0: im sogenannten Pressepool, mit dem die Medien Infos und Material zusammenlegen. Trump reist also ohne Begleitung zur UN-Generaldebatte nach New York. Er bezeichnet CNN und die anderen Medien als Müll, deren Fake News wie ein Krebs wuchere und die nationale Sicherheit bedrohe. Aus den USA, Tina Eck.
1: Auf dem Münchner Oktoberfest ist ein Mitarbeiter eines Fahrgeschäfts nach einem Unfall an seinen schweren Verletzungen gestorben. Das teilte die Polizei mit. Der Mitarbeiter habe sich wohl in einem Bereich aufgehalten, in dem er nicht hätte sein sollen, hieß es. Er sei dann getroffen und möglicherweise auch eingequetscht worden. Der Mann wurde mit lebensgefährlichen Verletzungen ins Krankenhaus gebracht, wo er dann später starb.
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1: Das Wetter, die aktuelle Vorhersage des Deutschen Wetterdienstes. Heute früh wolkig oder nur leicht bewölkt, örtlich Nebel. Mit Temperaturen von 9 bis 2 Grad, an den Küsten milder. Später am Tag im äußersten Nordwesten oft bedeckt, in der Mitte und im Südosten teils wolkig, sonst nach Auflösung von Nebelfeldern oft sonnig. Mit Höchstwerten von 15 bis 23 Grad. Am Mittwoch bleibt es meist freundlich und trocken, nur an der Nordsee kommt etwas Regen auf.
2: Das waren die Nachrichten.

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1: Ich bin Tine Klimach. Nach den CDU-Wahlpleiten in Mecklenburg-Vorpommern und in Berlin fordert CSU-Chef Markus Söder von der Union ein Ende von Personaldebatten.
2: Zum einen ist wichtig, dass die Union jetzt nicht zum Hühnerhaufen entwickelt und jeder durcheinander rennt, sondern dass wir geordnete Verfahren und Prozesse haben. Wir haben einen Bundeskanzler, wir haben eine Bundesregierung, wir haben Parteivorstände, wir haben Fraktionen. Das heißt, in den jeweiligen Verantwortlichkeiten einen Beitrag dazu leisten, dass Stabilität herrscht. Klären mit der SPD, vielleicht sogar relativ bald in einem Koalitionsausschuss, was ist jetzt tatsächlich von den ganzen Interviewäußerungen zu halten, wer ist auch die Nummer 1 bei der SPD, um dann einen Weg zu finden, da erfolgreich gemeinsam etwas zu bewegen.
1: Das sagte der bayerische Ministerpräsident zum Auftakt der Klausur der CSU-Landtagsfraktion im oberfränkischen Kloster Banz. Die Bundesregierung drückt beim angestrebten Tankrabatt aufs Tempo und hat den Gesetzentwurf dazu auf den Weg gebracht. Er wurde nach Angaben einer Regierungssprecherin vom Kabinett beschlossen. Von Oktober bis Ende Dezember soll die Energiesteuer auf Diesel und Benzin gesenkt werden.
3: Die Preise an den Zapfsäulen haben sich übers Wochenende zwar etwas entspannt, die Rohölpreise sanken. Aber trotzdem, tanken ist aktuell sehr teuer. Mit dem Rabatt greift die Regierung zu einem erprobten Mittel. Wie schon im Mai und Juni soll der Liter Sprit so rund 17 Cent günstiger werden. Beim letzten Mal wurden die Preise gesenkt. Allerdings gaben die Mineralölkonzerne die Steuersenkung nicht komplett an Autofahrer weiter. Die Regierung plant daneben eine weitere, neue Maßnahme. Spätestens zum Jahreswechsel soll befristet ein Spritpreisdeckel kommen. Aus Berlin, Ursula Winkler.
1: Die unter dem Druck einzelner EU-Staaten geplante Aufhebung von Sanktionen gegen die beiden russischen Oligarchen Usmanow und Friedmann hat am Abend nicht wie geplant beschlossen werden können. Wie ein EU-Diplomat mitteilte, kam die erforderliche Einstimmigkeit in dem schriftlichen Entscheidungsverfahren nicht zustande. Nun sollen heute Morgen erneut die Botschafter der Mitgliedstaaten zu Beratungen zusammenkommen. Zum Sport. FIFA-Präsident Infantino geht im Machtkampf beim Fußball-Weltverband auf seine Kritiker zu. Die Strukturen sollen überdacht werden. In einem Brief an die Chefs der Mitgliedsverbände und die Mitglieder des FIFA-Councils hat er erstmals Gespräche über mögliche Reformen im Fußball-Weltverband angeboten. Der Brief liegt der deutschen Presseagentur vor. Infantino machte gleichzeitig aber klar, dass er die FIFA weiter anführen will.
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1: Das Wetter, die aktuelle Vorhersage des Deutschen Wetterdienstes. Heute früh wolkig oder nur leicht bewölkt, örtlich Nebel. Mit Temperaturen von 9 bis 2 Grad, an den Küsten milder. Später am Tag im äußersten Nordwesten oft bedeckt, in der Mitte und im Südosten teils wolkig, sonst nach Auflösung von Nebelfeldern oft sonnig. Mit Höchstwerten von 15 bis 23 Grad. Am Mittwoch bleibt es meist freundlich und trocken, nur an der Nordsee kommt etwas Regen auf.
0: Das waren die Nachrichten.

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1: Ich bin Tine Klimach. CDU-Chef Friedrich Merz hat das Ausscheiden seiner Partei aus dem Landtag in Mecklenburg-Vorpommern als tiefe Zäsur bezeichnet. Es sei ein für die CDU in Deutschland dramatisches Ergebnis, dass man die 5%-Hürde nicht überwinden konnte.
2: Ich werde auch von meiner Seite aus sehr konkrete Vorschläge machen, wie wir das wieder erreichen, was wir mal waren und was wir leider nur noch in einigen Teilen des Landes sind, nämlich Volkspartei.
1: Merz stellte auch noch mal klar, dass er seine beiden Ämter, Kanzler und CDU-Chef, behalten und seinen Reformkurs fortsetzen will. Nach ihrem Wahlsieg in Berlin will die Linke, Grünen und SPD Sondierungsgespräche über eine gemeinsame Regierung anbieten. Spitzenkandidatin Elif Erhalb kündigte an, in möglichen Koalitionsverhandlungen die Vergesellschaftung großer Wohnungskonzerne gegen Entschädigung in den Mittelpunkt zu stellen. Die Linke war bei den Wahlen in Berlin mit 25,7% stärkste Kraft geworden. Rechnerisch möglich wäre auch ein Bündnis aus CDU, Grünen und SPD. Tragisches Unglück auf dem Münchner Oktoberfest. Ein Mitarbeiter eines Freefall Towers ist nach einem Unfall am Abend an seinen schweren Verletzungen gestorben.
3: Der Sicherheitsmann soll sich nach ersten Erkenntnissen der Polizei wohl in einem Bereich aufgehalten haben, in dem er nicht hätte sein dürfen. Er wurde wahrscheinlich erst von dem Fahrgeschäft getroffen und dann möglicherweise eingequetscht. Der 52-Jährige wurde zunächst reanimiert und ins Krankenhaus gebracht, wo er später verstarb. Augenzeugen vor Ort wurden durch ein Kriseninterventionsteam betreut. Der genaue Unfallhergang soll nun ermittelt werden. Aus München, Joshua Heise.
1: Die Bundesregierung drückt beim angestrebten Tankrabatt aufs Tempo und hat den Gesetzentwurf dazu auf den Weg gebracht. Er wurde nach Angaben einer Regierungssprecherin vom Kabinett am Abend beschlossen. Von Oktober bis Ende Dezember soll die Energiesteuer auf Diesel und Benzin gesenkt werden. Die Mehrwertsteuer eingerechnet, ergibt sich an der Zapfsäule eine Entlastung von bis zu 17 Cent pro Liter. Das Finanzministerium rechnet damit, dass der Bund deswegen rund 2,5 Milliarden Euro weniger Steuern einnimmt. Die Länder sollen die Hälfte davon tragen.
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1: Das Wetter, die aktuelle Vorhersage des Deutschen Wetterdienstes. Heute früh wolkig oder nur leicht bewölkt, örtlich Nebel. Mit Temperaturen von 9 bis 2 Grad, an den Küsten milder. Später am Tag im äußersten Nordwesten oft bedeckt, in der Mitte und im Südosten teils wolkig, sonst nach Auflösung von Nebelfeldern oft sonnig. Mit Höchstwerten von 15 bis 23 Grad. Am Mittwoch bleibt es meist freundlich und trocken, nur an der Nordsee kommt etwas Regen auf.
0: Das waren die Nachrichten.
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1: Ich bin Tine Klimach. Trotz des historischen Wahldebakels der CDU setzt Parteichef und Kanzler Friedrich Merz weiter auf den geplanten Reformkurs. Er hat ausgeschlossen, dass es in der CDU-Spitze eine Diskussion über seine politische Zukunft gegeben habe. Das sagte er am Nachmittag nach Beratungen seiner Partei in Berlin.
2: Merz steht nach den Wahlklatschen in Mecklenburg-Vorpommern, Berlin und vor 2 Wochen in Sachsen-Anhalt massiv unter Druck. Gut möglich, dass ihm die Union eine letzte Chance gibt, verlorenes Vertrauen zurückzugewinnen und die nötigen Reformen anzuschieben. Scheitert das Projekt, dürfte sein politisches Ende kaum noch zu verhindern sein. Merz taumelt gewaltig und die AfD reibt sich die Hände. Aus Berlin, David Riemer.
1: Nach dem Ausscheiden der CDU aus dem Landtag in Mecklenburg-Vorpommern ziehen mehrere Parteifunktionäre Konsequenzen. Spitzenkandidat Daniel Peters legte den Landesvorsitz nieder. Auch Generalsekretärin Kathi Hoffmeister trat zurück. Kommissarisch soll Staatsminister Philipp Amthor die Landespartei führen. Die CDU war bei der Wahl auf 4,9% gekommen und hatte damit erstmals den Einzug in ein Landesparlament verpasst. Nach dem Rauswurf des TV-Senders CNN aus dem Weißen Haus eskaliert die Fehde zwischen US-Präsident Trump und mehreren US-Medien. Die vom Ausschluss betroffenen Medien CNN, Politico und MS Now ziehen vor Gericht, um ihre Plätze im Weißen Haus zurückzuerkämpfen.
3: Die verbannten Medien klagen gegen den Rauswurf. Sie sehen das Recht der Öffentlichkeit auf unabhängigen Journalismus unmittelbar bedroht. Die Regierung habe nicht zu entscheiden, worüber die Presse berichtet. Die anderen großen Networks sind solidarisch und verweigern die Begleitung Trumps im sogenannten Pressepool, mit dem die Medien Infos und Material zusammenlegen. Trump reist also ohne Begleitung zur UN-Generaldebatte nach New York. Er bezeichnet CNN und die anderen Medien als Müll, deren Fake News wie ein Krebs wuchere und die nationale Sicherheit bedrohe. Aus den USA, Tina Eck.
1: Auf dem Münchner Oktoberfest ist ein Mitarbeiter eines Fahrgeschäfts nach einem Unfall an seinen schweren Verletzungen gestorben. Das teilte die Polizei mit. Der Mitarbeiter habe sich wohl in einem Bereich aufgehalten, in dem er nicht hätte sein sollen, hieß es. Er sei dann getroffen und möglicherweise auch eingequetscht worden. Der Mann wurde mit lebensgefährlichen Verletzungen ins Krankenhaus gebracht, wo er dann später starb.
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1: Das Wetter, die aktuelle Vorhersage des Deutschen Wetterdienstes. Heute früh wolkig oder nur leicht bewölkt, örtlich Nebel. Mit Temperaturen von 9 bis 2 Grad, an den Küsten milder. Später am Tag im äußersten Nordwesten oft bedeckt, in der Mitte und im Südosten teils wolkig, sonst nach Auflösung von Nebelfeldern oft sonnig. Mit Höchstwerten von 15 bis 23 Grad. Am Mittwoch bleibt es meist freundlich und trocken, nur an der Nordsee kommt etwas Regen auf.
0: Das waren die Nachrichten.

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1: Ich bin Katrin Müller. Die Bundesregierung drückt beim angestrebten Tankrabatt aufs Tempo und hat den Gesetzentwurf dazu auf den Weg gebracht. Er wurde am Abend vom Kabinett beschlossen. Von Oktober bis Ende Dezember soll die Energiesteuer auf Diesel und Benzin gesenkt werden. Die Mehrwertsteuer eingerechnet ergibt sich an der Zapfsäule eine Entlastung von bis zu 17 Cent pro Liter. Das Finanzministerium rechnet damit, dass der Bund deswegen rund 2,5 Milliarden Euro weniger Steuern einnimmt. Die Länder sollen die Hälfte davon tragen. Nach der schmerzhaften Niederlagenserie der CDU bei den drei Landtagswahlen im September berät die Bundestagsfraktion der Union heute mit Kanzler Merz über die Konsequenzen. Die Ergebnisse aus Berlin und Mecklenburg-Vorpommern beschäftigen auch die SPD auf Bundesebene.
2: Die CDU-Ministerpräsidenten hatten sich zuletzt hinter den Kanzler gestellt. Das war aber vor dem Wahlsonntag. Trotzdem, Personaldebatten seien jetzt nicht zielführend. Das sagte auch nochmal NRWs Ministerpräsident Wüst bei der Rheinischen Post. Es gibt aber auch andere Stimmen in den eigenen Reihen. Sachsens Ministerpräsident Kretschmer forderte von seiner Partei eine schonungslose Analyse und einen Neustart. Das habe auch etwas mit Personen zu tun, sagte er im MDR. Ähnlich sieht's auch Thürings Ministerpräsident Vogt. Nötig sei eine Generalinventur der Berliner Regierungspolitik, so Vogt. Tine Klimach, Nachrichtenredaktion.
1: Tragisches Unglück auf dem Münchner Oktoberfest. Ein Mitarbeiter eines Freefall Towers ist nach einem Unfall am Abend an seinen schweren Verletzungen gestorben.
3: Der Sicherheitsmann soll sich nach ersten Erkenntnissen der Polizei wohl in einem Bereich aufgehalten haben, in dem er nicht hätte sein dürfen. Er wurde wahrscheinlich erst von dem Fahrgeschäft getroffen und dann möglicherweise eingequetscht. Der 52-Jährige wurde zunächst reanimiert und ins Krankenhaus gebracht, wo er später verstarb. Augenzeugen vor Ort wurden durch ein Kriseninterventionsteam betreut. Der genaue Unfallhergang soll nun ermittelt werden. Aus München, Joshua Heise.
1: FIFA-Präsident Infantino geht im Machtkampf beim Fußball-Weltverband auf seine Kritiker zu. Die Strukturen sollen überdacht werden. In einem Brief an die Chefs der Mitgliedsverbände und die Mitglieder des FIFA-Councils hat er erstmals Gespräche über mögliche Reformen angeboten. Infantino stellte aber klar, dass er FIFA-Präsident bleiben will.
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4: Und wir schauen auf die aktuellen Morgentemperaturen. Da liegen wir im zweistelligen Bereich. In Emden-Barenburg zum Beispiel. Und in Strakholt liegen wir gerade bei 10 Grad. In Idafen haben wir 11 Grad. Dazu ist der Himmel über Ostfriesland heute oft bewölkt. Und vereinzelt müssen wir uns auch immer wieder mal auf Regenschauer einstellen im Laufe des Tages. Dazu sind heute bis 18 Grad drin. Morgen starten wir dann mit Sonne erst einmal in den Tag. Später bekommen wir dann am Nachmittag und zum Abend hin auch nochmal Wolken und Regen. Aber die Temperaturen steigen. Zum Herbstbeginn kriegen wir morgen dann sogar nochmal bis 20 Grad.
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4: Moin Autofahrer, um kurz nach 6 ist doch alles ruhig, da haben wir nichts zu melden. Sehen Sie auf Ihrem Weg aber einen Blitzer oder eine Verkehrsbehinderung, rufen Sie mich eben an unter 04921 586 111. Zusammen sagen wir allen anderen unterwegs Bescheid. Ich wünsche eine gute Fahrt. Noch einmal die Nummer 04921 586 111.
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4: Leine los und volle Kraft voraus. Wir schippern in den Dienstag hinein. Gleich mit 10cc und Rubber Bullets, vorher mit Cock Robin, The Promise You Made, und wir starten in die Stunde mit einem echten Klassiker von CCR, Creedence Clearwater Revival, Bad Moon Rising. Ich bin Captain Freeling, volle Kraft voraus.
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ACC sind das bei Radio Asrissan. Rubber Bullets. Und damit schippern wir in den zweiten Arbeitstag der neuen Woche hinein. Wir haben Dienstag, den 22. September 2026. Und das ist heute nun der letzte Sommertag. Morgen ist dann der offizielle Herbstbeginn. Und ich würde mich ja freuen, wenn wir dann heute noch ein bisschen Sonnenschein bekommen. Die Aussichten sind ja gar nicht so schlecht für den Tag heute. Also genießen Sie diesen Tag. Und jetzt kommen Sie erst einmal gemütlich raus aus den Federn und starten gemütlich rein in den neuen Tag. Wir begleiten Sie mit den schönsten Oldie-Hits zum Mitsingen in den Tag. Gleich Wham, Everything She Wants. Und vorher noch ein toller Song von den Searchers. Hier ist Needles and Pins bei Radio Asrissland. Helmut persönlich. 6:15 Uhr haben wir es jetzt. Genau 17:45 Uhr.

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Andrew Ridgeley und George Michael. Zusammen waren sie in den 80ern Wham und hatten große Hits. Everything She Wants ist einer davon. Hier ist Radio aus Friesland. 6.22 Uhr haben wir es mittlerweile. 6:58 Uhr. Gleich um halb die ersten Nachrichten aus Ostfriesland. Direkt von Vollrad aus der Radio aus Friesland Nachrichtenredaktion. Darin auch alles zu einem Vorfall, der sich im Norden ereignet hat. Da hat ein Mann versucht, eine Tankstelle auszurauben. Mehr dazu gleich um halb. Vorher noch Eagle-Eyed Cherry, Save Tonight und die Rolling Stones und Let's Spend the Night Together.

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1: Hey, what business? 6:30 haben wir es jetzt, 6.30 Uhr.
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2: Mit Vollrad Janssen, guten Morgen. Versuchter Tankstellenüberfall. Täter flüchtet ohne Beute. Ein Mann hat versucht, den Norden eine Tankstelle auszurauben. Nach Angaben der Polizei hatte er am Sonntagabend gegen 21.45 Uhr vermummt die Verkaufsräume in der Norddeicher Straße betreten. Unter Vorhalt eines Messers forderte er von der Kassiererin Geld. Als sich die 45-Jährige zum Kassenbereich begab, verließ der Täter plötzlich die Tankstelle und flüchtete in Richtung Hollweg. Die Mitarbeiterin blieb unverletzt. Der Unbekannte wird als 1,70 Meter groß, schlank und dunkel gekleidet beschrieben. Wer im Bereich um die Tankstelle etwas Verdächtiges beobachtet hat oder Hinweise geben kann, wird gebeten, sich bei der Polizei zu melden. Weitere Meldungen aus Ostfriesland im Überblick. Prozessauftakt in Aurich. Ein 34-Jähriger aus Wiesmoor muss sich ab heute vor der Jugendkammer des Landgerichts Aurich verantworten. Er soll laut Staatsanwaltschaft seine zu Beginn 9-jährige Tochter zwischen 2023 und 2026 mehrfach missbraucht haben. Der Mann lebte nach einer Trennung von der Kindesmutter in einer eigenen Wohnung. Dort habe ihn das Mädchen mehrfach besucht. Für den Prozess ist ein Fortsetzungstermin angesetzt. Ein Urteil wird Ende der Woche erwartet. Frau schwer gestürzt. Seenotretter sind auf Borkum einer verletzten Frau zur Hilfe geeilt. Sie war im Inselhafen gestürzt und konnte auch mit Hilfe ihrer Begleitung nicht wieder aufstehen. Die Seenotretter stabilisierten die Frau und übergaben sie wenig später an den Rettungsdienst. Neues aus Ostfriesland, da fahren Sie immer zuerst bei uns.
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1: Wir starten mit 11 Grad in Wiesmoor, 12 Grad in Greensiel und 13 Grad in Marienhafe in diesen letzten Sommertag hinein. Bevor morgen der Herbst beginnt, ist der Himmel über Ostfriesland heute oft noch mal bewölkt. Vereinzelt müssen wir uns auch noch mal auf Regenschauer einstellen. Und wir kriegen noch mal bis 18 Grad. Morgen starten wir dann mit Sonne in den Tag und wir bekommen noch mal Temperaturen bis 20 Grad. Der Tag scheint da also schön loszugehen am Herbstbeginn, morgen Nachmittag. Und zum Abend hin allerdings müssen wir dann auf die nächsten Wolken uns einstellen. Und dann kann es auch immer wieder mal den ein oder anderen Schauer geben.
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1: Hallo Autofahrer, eine gute Nachricht gibt es um kurz nach 6:30. Wir haben keine Störung auf dem Zettel. Sehen Sie aber irgendwo eine Verkehrsbehinderung, sagen Sie eben Bescheid bitte. 04921 586 111, das ist die Radio Ostfriesland Hotline. 04921 586 111, die Nummer für Ihre Verkehrsbehinderungen und Blitzer. Wir geben das sofort weiter an alle anderen. Ich wünsche eine gute Fahrt, gleich mit Casey and the Sunshine Band. I'm your Boogeyman und vorher aus Ostfrieslands größtem Musikarchiv, die Gruppe Cloud und Substitute.

0: Casey and the Sunshine Band bei Radio Friesland. I'm your Boogeyman. Und damit ist es jetzt genau 20 vor 7 geworden. 6.40 Uhr haben wir es ganz genau. Zeit für die Neuigkeiten aus Ostfrieslands Polizeidienststellen.
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2: Leer. In einem Drogeriemarkt in der Fußgängerzone wurde ein Ladendieb erwischt. Er hatte mehrere Parfums eingesteckt und nicht bezahlt. Das Diebesgut hatte einen Wert von rund 1.500 Euro. Den Mann erwartet ein Strafverfahren. Wiesmoor. In ein Firmengebäude im Hopelser Weg wurde eingebrochen. Es wurde hochwertiges Inventar entwendet. Der Schaden liegt bei rund 50.000 Euro. Zeugen werden gebeten, sich bei der Polizei zu melden. Norden. Die Polizei hat in der Innenstadt einen Autofahrer kontrolliert. Dabei kam heraus, dass der 28-Jährige Drogen genommen hatte. Eine Blutprobe wurde angeordnet und ein Verfahren eingeleitet. Oblengen. Unbekannte haben an einem Auto die Heckscheibe beschädigt. Der Wagen stand in der Straße am Heusand. Die Polizei ermittelt und hofft auf Hinweise.
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0: Das sind die Bee Gees und Alone bei Radio Ostfriesland. Damit haben wir 6:49 Uhr, gleich 7:10 Uhr. Hier ist Radio Ostfriesland mit dem guten Gedanken zum Start in den Tag.
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2: Hey und moin von Norderney. Der Drachen steigt nicht. 5 Minuten später weint ein Kind mitten im schönsten Sonnenschein. Und die ganze Stimmung kippt. So schnell ist der Urlaubsfrieden dahin. Wir kennen das. Den Anspruch, dass es jetzt endlich alles gut werden soll, weil man extra weggefahren ist. Genau dieser Anspruch macht es oft schwerer. Vielleicht ist die eigentliche Übung eine andere. Nicht jeden Nachmittag retten zu wollen. Das Unperfekte zulassen. Dass mal etwas schief geht, ohne dass gleich der ganze Tag daran zerbricht. Selig heißt es in der Bibel, die Frieden stiften. Gesegnet sind die, die sich um eine friedliche Perspektive kümmern wollen, nicht nur die, denen es auch gelingt. Selig sein, das ist keine Erfolgsprämie, es ist ein Zustand, den Gott denen zuspricht, die

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0: Die Pet Shop Boys bei Radio aus Friesland Go West. Und damit ist es jetzt 7 Uhr.
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2: Ich bin Katrin Müller. Die Bundesregierung drückt beim angestrebten Tankrabatt aufs Tempo und hat den Gesetzentwurf dazu auf den Weg gebracht. Er wurde nach Angaben einer Regierungssprecherin vom Kabinett am Abend beschlossen. Von Oktober bis Ende Dezember soll die Energiesteuer auf Diesel und Benzin gesenkt werden.
3: Konkret soll die Energiesteuer um rund 14 Cent pro Liter runtergehen. Wenn man dann noch die Mehrwertsteuer einrechnet, können Autofahrer damit rechnen, dass die Preise an der Zapfsäule bis zu 17 Cent pro Liter sinken, sagt die Bundesregierung. Wenn die Mineralölkonzerne die Steuersenkung denn auch vollständig weitergeben. Beim ersten Tankrabatt im Mai und Juni war das ja nicht der Fall. Neben dem Tankrabatt will die Bundesregierung ja auch noch einen Spritpreisdeckel auf den Weg bringen. Und das finden viele Autofahrer in Deutschland offenbar gut. In einer Umfrage haben sich fast 70% dafür ausgesprochen. Fiona Reinhardt, Nachrichtenredaktion.
2: Nach dem Ausscheiden der CDU aus dem Landtag in Mecklenburg-Vorpommern ziehen mehrere Parteifunktionäre Konsequenzen. Spitzenkandidat Daniel Peters legte den Landesvorsitz nieder. Auch Generalsekretärin Kathi Hoffmeister trat zurück. Kommissarisch soll Staatsminister Philipp Amthor die Landespartei führen. In Berlin will die Linke nach ihrem Wahlsieg Grünen und SPD Sondierungsgespräche über eine gemeinsame Regierung anbieten. Einen Schwerpunkt will die Linke auf Vergesellschaftung großer Wohnungskonzerne gegen Entschädigung legen. In New York beginnt heute die politisch wichtigste Woche des Jahres bei den Vereinten Nationen. Mit einer Rede von US-Präsident Donald Trump startet die UN-Generaldebatte.
4: Trump will am Rande der Vollversammlung Vertreter der Golfstaaten treffen. Der eskalierende Iran-Krieg gefährdet Städte, US-Stützpunkte und wichtige Öl- und Schifffahrtswege in der Golfregion. Großbritannien, Frankreich und Kanada, die Palästina als Staat anerkennen, sprechen in New York über eine Zwei-Staaten-Lösung. Und Reden gibt es heute unter anderem von den Präsidenten aus der Türkei, Frankreich und dem britischen Premierminister Andy Burnham. Aus den USA, Tina Eck.
2: Auf dem Weg zur Schule oder zur Arbeit sind im vergangenen Jahr mehr Menschen verunglückt als im Jahr davor. Die Zahl der Schulwegunfälle stieg um rund 3.300 auf fast 90.700. 25 Mal endete so ein Unfall tödlich, wie eine neue Statistik der deutschen gesetzlichen Unfallversicherung zeigt. Auch Beschäftigte von Betrieben hatten etwas mehr Wegeunfälle.
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0: Die gute Nachricht heute Morgen, der Weg zur Arbeit verläuft trocken, denn es ist kein Regen in Sicht heute Morgen. Wir haben zweistellige Temperaturen, in Jemgum zum Beispiel 10 Grad, in Ostgroßefehn 11 und in Georgshall 12 Grad und wir kriegen heute bis 18 Grad. Dazu ist der Himmel über Ostfriesland zwar oft bewölkt, aber nur vereinzelt müssen wir uns heute mal wieder auf Regenschauer einstellen. Morgen zum offiziellen Herbstbeginn starten wir dann erst einmal mit Sonne in den Tag und dazu kriegen wir Temperaturen bis 20 Grad. Am Nachmittag und zum Abend hin könnten dann nochmal wieder Wolken aufziehen, die dann auch morgen noch mal den einen oder anderen Schauer bringen könnt.
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0: Moin Autofahrer, wir haben um kurz nach 7 gute Nachrichten für Sie. Es gibt keine Störung auf den Straßen, uns ist zumindest da nichts bekannt. Sehen Sie aber irgendwo eine Verkehrsbehinderung oder sehen Sie auch einen Blitzer, rufen Sie eben an bitte 04921 586 111. Das ist die Radio Ostfriesland Hotline 04921 586 111. Gute Fahrt.
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0: In diesem Monat steht ja unsere schöne plattdeutsche Sprache wieder ganz im Fokus. September-Mond ist Plattdeutsch-Mond. Das ist der Aktionsmonat für den Erhalt der plattdeutschen Sprache. Und bei Radio Ostfriesland tun wir gleich auch wieder ein bisschen was für uns wohl Plattdeutsch. Die nächste Lektion extrem Plattdeutschig wartet auf uns. Unser kleiner Sprachkurs. Und den gibt es gleich direkt nach Musik von den Young Rascals. Die hören wir mit Good Lovin' und vorher noch The Real Thing. Und You to Me are Everything. Ich wünsche Ihnen einen entspannten Weg zur Arbeit heute Morgen. Ich bin an Ihrer Seite. Ich bin Captain Frieling.
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0: Toller Song von den Young Rascals bei Radio Ausgestern, Good Loving. 7:10 ist es damit jetzt geworden. 7:10, höchste Zeit für unseren kleinen Plattdeutsch-Sprachkurs. Proben Sie mal Moe, immer mit für Burns.
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2: die Hochzeitsfeier vorbereiten.
3: Oder auch der Hochzeitsfeier vorbereiten.
2: Morgen Abend feiern wir unsere hölzerne Hochzeit groß. 65 Gäste haben zugesagt.
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3: Morgen Abend feiern wir uns heute ein Hochzeit groß. 65 Lü haben dafür tausecht.
2: Wir feiern an einem großen Zelt, das wir heute Abend noch im Garten aufbauen müssen.
1: Und nu oblatt.
3: Wir feiern in ein großen Zelt, das wir für Naums in uns tun noch abbauen müssen.
2: Ich freue mich schon sehr auf die Feier. Endlich können wir mal wieder tanzen und es uns gut gehen lassen.
1: Und nu oblatt.
3: Ich freue mich all leib ob die vier. Endlich können wir mal wieder tanzen und uns hat Gaul lauten.
2: Für Musik sorgt ein besonderer DJ. Tinis Mann Okko legt CDs auf.
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3: 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Tinis Mann Okko legt Spiegelplatten ab.
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2: Sie ist sehr schnell und geschickt.
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0: Ace of Base bei Radio Ostfriesland on the Sign. 7:20 Uhr haben wir es damit jetzt genau, 20 Minuten nach 7. Und heute ist ja nun der letzte Tag im Sommer 2026. Morgen ist dann schon der offizielle Herbstbeginn. Das heißt, dass es heute nochmal den Tag zu genießen gilt. Ich wünsche mir, dass wir dazu heute nochmal einen richtig schönen Spätsommertag mit herrlichem Wetter bekommen. Und was gehört für Sie zu einem perfekten letzten Spätsommertag? Und was wünschen Sie sich für den Tag?
1: Strahlend blauen Himmel, sehr gute Laune. Und dann wünschen wir uns einen ganz tollen Tag heute.
2: Ja, dann fahre ich normalerweise, mache ich immer große Fahrradtouren. Oder ich grille oder ich lese.
3: Kurze Sachen tragen können. Frisch gemähtes Gras, Flugzeuggeräusche und freie Zeit. Dass die Freunde da sind, mit denen man irgendwas machen kann.
4: Auf jeden Fall, dass es warm ist.
5: Schönes Wetter, viel Sonne und blauklarer Himmel.
6: Ja, schönes Wetter, ne? Gute Laune, Sandstrand.
0: Ja, und das sieht ja ganz gar nicht so schlecht aus im Moment. Hier vor dem Radio Ostfriesland Studiofenster sehe ich schon viel blauen Himmel. Aber sollen wir noch ein bisschen Sonnenschein bekommen heute? Das wäre doch schön an diesem letzten Sommertag in diesem Jahr. Genießen Sie diesen wunderbaren Tag, bevor dann morgen der offizielle Herbst beginnt. Wir sind an Ihrer Seite. Hier ist Radio Ostfriesland, jetzt mit Joe Cocker.

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3: Halb acht haben wir es jetzt, 7.30 Uhr.
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5: Mit Vollrad Janssen. Guten Morgen. Versuchter Tankstellenüberfall. Täter flüchtet ohne Beute. Ein Mann hat versucht, im Norden eine Tankstelle auszurauben. Nach Angaben der Polizei hatte er am Sonntagabend gegen 21.45 Uhr vermummt die Verkaufsräume in der Norddeicher Straße betreten. Unter Vorhalt eines Messers forderte er von der Kassiererin Geld. Als sich die 45-Jährige zum Kassenbereich begab, verließ der Täter plötzlich die Tankstelle und flüchtete in Richtung Hollweg. Die Mitarbeiterin blieb unverletzt. Der Unbekannte wird als 1,70 Meter groß, schlank und dunkel gekleidet beschrieben. Wer im Bereich um die Tankstelle etwas Verdächtiges beobachtet hat oder Hinweise geben kann, wird gebeten, sich bei der Polizei zu melden. Weitere Meldungen aus Ostfriesland im Überblick. Prozessauftakt in Aurich. Ein 34-Jähriger aus Wiesmoor muss sich ab heute vor der Jugendkammer des Landgerichts Aurich verantworten. Er soll laut Staatsanwaltschaft seine zu Beginn 9-jährige Tochter zwischen 2023 und 2026 mehrfach missbraucht haben. Der Mann lebte nach einer Trennung von der Kindesmutter in einer eigenen Wohnung. Dort habe ihn das Mädchen mehrfach besucht. Für den Prozess ist ein Fortsetzungstermin angesetzt. Ein Urteil wird Ende der Woche erwartet. Frau schwer gestürzt. Seenotretter sind auf Borkum einer verletzten Frau zur Hilfe geeilt. Sie war im Inselhafen gestürzt und konnte auch mit Hilfe ihrer Begleitung nicht wieder aufstehen. Die Seenotretter stabilisierten die Frau und übergaben sie wenig später an den Rettungsdienst. Neues aus Ostfriesland, da fahren Sie immer zuerst bei uns.
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3: Die aktuellen Temperaturen sind zweistellig. Wir starten mit 10 Grad in Bunde in den Tag. In Großefehn haben wir 11 und in Marienhafe 12 Grad. Dazu ist der Himmel über Ostfriesland heute oft bewölkt und wir müssen uns im Laufe des Tages vereinzelt nochmal auf Schauer einstellen. Dazu sind heute bis 18 Grad drin. Morgen starten wir dann wieder mit Sonne in den Tag und morgen wird sogar nochmal ein bisschen wärmer. Bis 20 Grad kriegen wir dann am ersten Herbsttag. Morgen Nachmittag und zum Abend hin ziehen dann aber auch wieder Wolken auf. Die könnten dann aber auch schon wieder mal den ein oder anderen Regenschauer mitbringen.
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3: Und da gucken wir auf die Straßen und da gibt es gute Nachrichten. Wir haben nichts zu melden. Freie Fahrt. Sehen Sie auf Ihrem Weg eine Behinderung oder sehen Sie irgendwo einen Blitzer, klingeln Sie durch bitte. 04921 586 111. Das ist die Radio Ostfriesland Hotline. 04921 586 111. Ich wünsche eine gute Fahrt. Kommen Sie gut an.

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Das sind die Isley Brothers bei Radio Ostfriesland. It's a Disco Night, 7.41 Uhr haben wir jetzt. Und falls Sie gerade irgendwo im Seeflies in den Verkehr stecken oder vor der roten Ampel warten müssen, ärgern Sie sich nicht. Wir vertreiben Ihnen die Wartezeit gleich mit den Les Humphreys Singers und Mamalou und vorher noch mit Racy und Runaround Sue. Und jetzt schauen wir aber erstmal auf den Radio Ostfriesland Verkehrsservice. Immer aktuell, da gibt es einen neuen Blitzer. Den hat uns Radio Ostfriesland-Fan Uli gemeldet. Dankeschön. In Wittmund hat Uli den Blitzer entdeckt an der Hauptstraße. Da steht das Blitzgerät in einer 70er-Zone. Ihnen allen unterwegs eine gute Fahrt.

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3: 8 Uhr ist es.
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4: Ich bin Katrin Müller. Die Bundesregierung drückt beim angestrebten Tankrabatt aufs Tempo und hat den Gesetzentwurf dazu auf den Weg gebracht. Er wurde am Abend vom Kabinett beschlossen. Von Oktober bis Ende Dezember soll die Energiesteuer auf Diesel und Benzin gesenkt werden. Die Mehrwertsteuer eingerechnet ergibt sich an der Zapfsäule eine Entlastung von bis zu 17 Cent pro Liter. Das Finanzministerium rechnet damit, dass der Bund deswegen rund 2,5 Milliarden Euro weniger Steuern einnimmt. Die Länder sollen die Hälfte davon tragen. Nach der schmerzhaften Niederlagenserie der CDU bei den 3 Landtagswahlen im September berät die Bundestagsfraktion der Union heute mit Kanzler Merz über die Konsequenzen. Die Ergebnisse aus Berlin und Mecklenburg-Vorpommern beschäftigen auch die SPD auf Bundesebene.
5: Die CDU-Ministerpräsidenten hatten sich zuletzt hinter den Kanzler gestellt. Das war aber vor dem Wahlsonntag. Trotzdem, Personaldebatten seien jetzt nicht zielführend. Das sagte auch nochmal NRWs Ministerpräsident Wüst bei der Rheinischen Post. Es gibt aber auch andere Stimmen in den eigenen Reihen. Sachsens Ministerpräsident Kretschmer forderte von seiner Partei eine schonungslose Analyse und einen Neustart. Das habe auch etwas mit Personen zu tun, sagte er im MDR. Ähnlich sieht's auch Thürings Ministerpräsident Vogt. Nötig sei eine Generalinventur der Berliner Regierungspolitik, so Vogt. Tine Klimach, Nachrichtenredaktion.
4: Tragisches Unglück auf dem Münchner Oktoberfest. Ein Mitarbeiter eines Freefall Towers ist nach einem Unfall am Abend an seinen schweren Verletzungen gestorben.
6: Der Sicherheitsmann soll sich nach ersten Erkenntnissen der Polizei wohl in einem Bereich aufgehalten haben, in dem er nicht hätte sein dürfen. Er wurde wahrscheinlich erst von dem Fahrgeschäft getroffen und dann möglicherweise eingequetscht. Der 52-Jährige wurde zunächst reanimiert und ins Krankenhaus gebracht, wo er später verstarb. Augenzeugen vor Ort wurden durch ein Kriseninterventionsteam betreut. Der genaue Unfallhergang soll nun ermittelt werden. Aus München, Joshua Heise.
4: FIFA-Präsident Infantino geht im Machtkampf beim Fußball-Weltverband auf seine Kritiker zu. Die Strukturen sollen überdacht werden. In einem Brief an die Chefs der Mitgliedsverbände und die Mitglieder des FIFA-Councils hat er erstmals Gespräche über mögliche Reformen angeboten. Infantino stellte aber klar, dass er FIFA-Präsident bleiben will.
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7: Wir erleben einen richtig tollen Tag heute in Ostfriesland. Der letzte Sommertag in diesem Jahr beginnt schon mal zweistellig. In Raudermoor zum Beispiel haben wir 11 Grad, in Kampen 12 und auch in Rechtsobweg 12 Grad. Dazu ist der Himmel über Ostfriesland heute zwar oft bewölkt, vereinzelt müssen wir auch noch mal auf Regenschauer uns einstellen. Aber jetzt gerade sieht es hier vor dem Radio Ostfriesland-Studio-Fenster richtig schön aus. Ich sehe hier viel blauen Himmel und die Sonne scheint wunderbar. Hoffentlich geht das noch so ein bisschen weiter, bis dann die Sonne nicht mehr da scheint und die Wolken wieder aufziehen. Bis 20 Grad kriegen wir morgen. Dazu gibt es dann morgen Nachmittag und am Abend hin auch wieder viele Wolken und Regen. Und morgen früh soll es dann zumeist noch freundlich sein.
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7: Alle Autofahrer, ein Blitzer steht in Wittmund an der Hauptstraße in einer 70er-Zone. Dankeschön an Radio Ostfriesland-Fan Uli fürs Bescheid sagen. Und sehen Sie auf Ihrem Weg noch weitere Blitzer oder Verkehrsbehinderungen, klingeln Sie durch bitte 04921 586 111. Das ist die Radio Ostfriesland-Hotline 04921 586 111. Ich wünsche eine gute Fahrt.
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7: Mit den Beach Boys geht's gleich in diese Stunde hinein. Kokomo und vorher noch Louis Prima und Buona Sera. Ich bin Captain Frieling und ich wünsche einen wunderbaren Dienstagvormittag. Moin miteinander.
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0: Die Beach Boys bei Radio Ostfriesland und Kokomo. Ich wünsche Ihnen einen entspannten Morgen. Hier ist Radio Ostfriesland. Hey, was Besönnis. Und auch an diesem Dienstagmorgen stellen wir Ihnen wieder plattdeutsche Sprichwörter vor. Wir sind ja mittendrin im Septembermonat und das ist der Aktionsmonat für den Erhalt der plattdeutschen Sprache. Und da gibt es bei Radio Ostfriesland jeden Tag die Erklärung von plattdeutschen Wörtern. Wir stellen Ihnen Menschen vor, die sich besonders für Plattdeutsch einsetzen. Und wir stellen Ihnen jeden Tag ein plattdeutsches Sprichwort vor.
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3: Sech worden ut Ostfriesland. Fün doch, de Flam wort lege, dat für, dat blift. Bedeutet übersetzt, die Leidenschaft vergeht, die Liebe, die bleibt.

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2: Heute Krögers Hohe Warf.
3: Krögers Hohe Warf ist ein Flurname in Holtgast, der ein Flurstück nördlich der Brandshoffstraße bezeichnet, auf dem inzwischen eine kleine Ansiedlung entstanden ist. Bei dieser zu einem Großteil überbauten Warf handelt es sich um ein Bodendenkmal, das in einem Teilbereich unter Schutz gestellt wurde. Die Archäologen der ostfriesischen Landschaft gehen davon aus, dass es sich bei dieser länglichen Aufschüttung von 150 Metern Länge und 70 Metern Breite um eine mittelalterliche Wohnsiedlung handelt. Ein Kröger ist der Wirt eines Kruges, einer kleinen Schenke auf dem Land. Um 1600 gibt es in den Weinkaufprotokollen Hinweise darauf, dass an diesem Ort tatsächlich ein Wirtshaus betrieben wurde.
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1: Halb neun ist es, 8.30 Uhr.
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2: Mit Vollrad Janssen, guten Morgen. Versuchter Tankstellenüberfall. Täter flüchtet ohne Beute. Ein Mann hat versucht, im Norden eine Tankstelle auszurauben. Nach Angaben der Polizei hatte er am Sonntagabend gegen 21.45 Uhr vermummt die Verkaufsräume in der Norddeicher Straße betreten. Unter Vorhalt eines Messers forderte er von der Kassiererin Geld. Als sich die 45-Jährige zum Kassenbereich begab, verließ der Täter plötzlich die Tankstelle und flüchtete in Richtung Hollweg. Die Mitarbeiterin blieb unverletzt. Der Unbekannte wird als 1,70 Meter groß, schlank und dunkel gekleidet beschrieben. Wer im Bereich um die Tankstelle etwas Verdächtiges beobachtet hat oder Hinweise geben kann, wird gebeten, sich bei der Polizei zu melden. Weitere Meldungen aus Ostfriesland im Überblick. Prozessauftakt in Aurich. Ein 34-Jähriger aus Wiesmoor muss sich ab heute vor der Jugendkammer des Landgerichts Aurich verantworten. Er soll laut Staatsanwaltschaft seine zu Beginn 9-jährige Tochter zwischen 2023 und 2026 mehrfach missbraucht haben. Der Mann lebte nach einer Trennung von der Kindesmutter in einer eigenen Wohnung. Dort habe ihn das Mädchen mehrfach besucht. Für den Prozess ist ein Fortsetzungstermin angesetzt. Ein Urteil wird Ende der Woche erwartet. Frau schwer gestürzt. Seenotretter sind auf Borkum einer verletzten Frau zur Hilfe geeilt. Sie war im Inselhafen gestürzt und konnte auch mit Hilfe ihrer Begleitung nicht wieder aufstehen. Die Seenotretter stabilisierten die Frau und übergaben sie wenig später an den Rettungsdienst. Neues aus Ostfriesland, da fahren Sie immer zuerst bei uns.
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1: Wir schauen auf die aktuellen Temperaturen. Da liegen wir in Wiesmoor und in Lugwart bei 11 Grad. In Letzdorf haben wir 12 Grad. Dazu ist der Himmel über Ostfriesland heute oft bewölkt. Aber jetzt gerade ist es noch schön. Hier von dem Radio Ostfriesland Studiofenster in Emden sehe ich viel blaue Nibbel und ganz viel Sonnenschein. Hoffen wir, dass sich die Sonne noch ein bisschen hält. Später am Tag kann es dann auch noch mal regnen. Bis 18 Grad sind drin. Morgen starten wir dann auch wieder mit Sonne in den Tag. Und dann kriegen wir noch mal Temperaturen bis 20 Grad. Zum Nachmittag und zum Abend hin ziehen dann wieder die nächsten Wolken auf, die auch mal einen Schauer bringen können.
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1: Moin Autofahrer, ein Blitzer steht in Wittmund an der Hauptstraße in einer 70er-Zone. Und sehen Sie auf Ihrem Weg noch mehr Blitzer oder Verkehrsbehinderungen, klingeln Sie durch bitte 04921 586 111. Das ist die Radio Ostfriesland Hotline 04921 586 111. Ich wünsche eine gute Fahrt.

0: Das Electric Light Orchestra, Mr. Blue Sky. Falls Sie jetzt gerade die ersten Aufträge an diesem Arbeitstag abarbeiten, sage ich Ihnen die aktuelle Uhrzeit. 8.40 Uhr haben wir es ganz genau, 20 Minuten vor 9. Und wir kümmern uns schon mal eben um die schönste Zeit des Tages, um die Feierabendzeit. In Emden erleben Sie da heute Abend eine kleine Zeitreise. Es geht zurück ins New York der 20er Jahre. Die Musik hämmert, die Kleider glitzern und Nacht für Nacht feiern hunderte Gäste in der Villa des geheimnisvollen Jay Gatsby. Niemand weiß genau, woher sein Reichtum stammt oder warum er diese gewaltigen Partys veranstaltet. Die Antwort trägt einen Namen, Daisy. Gatsby will seine frühere große Liebe zurückerobern, doch Daisy ist längst mit einem anderen verheiratet.
1: Mr. Gatsby.
2: Ich verstehe das richtig, Sie haben eine Affäre mit meiner Frau und das sagen Sie mir einfach so ins Gesicht.
1: Sie liebt mich.
3: Aber jetzt kommt endlich die Wahrheit raus.
1: Seit 5 Jahren.
3: Der Traum, das Spiel ist
4: aus. Wir werden dafür bezahlen.
1: Ja.
5: Wir werden alle bezahlen.
0: Aus einer romantischen Hoffnung wird ein gefährliches Spiel um Liebe, Geld und Macht, und die funkelnde Welt der Reichen steuert unaufhaltsam auf eine Katastrophe zu. Heute Abend bringt die Landesbühne Niedersachsen-Nord der große Gatsby als Musical auf die Bühne. Eine Liveband, wilde Tanzszenen und Musik zwischen Jazz, Swing, Charleston und Tango lassen die goldenen 20er wieder auferstehen. Die Vorstellung beginnt heute Abend um 19.30 Uhr im Festspielhaus am Wall in Emden. Dort und bei allem, was Sie sonst vorhaben, wünsche ich Ihnen einen ganz tollen Abend mit Radio aus Friesland. Helvat Persönes.

0: Lovely. 9:10 haben wir es, 8:50 Uhr. Und wir feiern jetzt wieder unsere schöne plattdeutsche Sprache. Demo wir in Ostfriesland unbedingt erholen. Und darum sind wir all obraupen uns Mullplatte, Sprocktop pflegen und wieder Talk geben. Der Kraut auch an Jürgen Lü und Elke September-Mount. Steigt der Hele-Mount ohne der Aktions-Mount, Plattdeutsch-Mount. September-Mount ist Plattdeutsch-Mount. Der Aktions-Mount taut erholen von uns Mullplattdeutsch Sprock. Wir bei Radio Ostfriesland machen da auch mit an vielen Stellen in unserem Programm. So stellen wir Ihnen zum Beispiel jeden Tag Menschen vor, für die Plattdeutsches sprechen, was ganz Besonderes ist.
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1: 9 Uhr ist es.
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2: Ich bin Katrin Müller. Die Bundesregierung drückt beim angestrebten Tankrabatt aufs Tempo und hat den Gesetzentwurf dazu auf den Weg gebracht. Er wurde nach Angaben einer Regierungssprecherin vom Kabinett am Abend beschlossen. Von Oktober bis Ende Dezember soll die Energiesteuer auf Diesel und Benzin gesenkt werden.
3: Konkret soll die Energiesteuer um rund 14 Cent pro Liter runtergehen. Wenn man dann noch die Mehrwertsteuer einrechnet, können Autofahrer damit rechnen, dass die Preise an der Zapfsäule bis zu 17 Cent pro Liter sinken, sagt die Bundesregierung. Wenn die Mineralölkonzerne die Steuersenkung denn auch vollständig weitergeben. Beim ersten Tankrabatt im Mai und Juni war das ja nicht der Fall. Neben dem Tankrabatt will die Bundesregierung ja auch noch einen Spritpreisdeckel auf den Weg bringen. Und das finden viele Autofahrer in Deutschland offenbar gut. In einer Umfrage haben sich fast 70% dafür ausgesprochen. Fiona Reinhardt, Nachrichtenredaktion.
2: Nach dem Ausscheiden der CDU aus dem Landtag in Mecklenburg-Vorpommern ziehen mehrere Parteifunktionäre Konsequenzen. Spitzenkandidat Daniel Peters legte den Landesvorsitz nieder. Auch Generalsekretärin Kathi Hoffmeister trat zurück. Kommissarisch soll Staatsminister Philipp Amthor die Landespartei führen. In Berlin will die Linke nach ihrem Wahlsieg Grünen und SPD Sondierungsgespräche über eine gemeinsame Regierung anbieten. Einen Schwerpunkt will die Linke auf Vergesellschaftung großer Wohnungskonzerne gegen Entschädigung legen. In New York beginnt heute die politisch wichtigste Woche des Jahres bei den Vereinten Nationen. Mit einer Rede von US-Präsident Donald Trump startet die UN-Generaldebatte.
4: Trump will am Rande der Vollversammlung Vertreter der Golfstaaten treffen. Der eskalierende Iran-Krieg gefährdet Städte, US-Stützpunkte und wichtige Öl- und Schifffahrtswege in der Golfregion. Großbritannien, Frankreich und Kanada, die Palästina als Staat anerkennen, sprechen in New York über eine Zwei-Staaten-Lösung. Und Reden gibt es heute unter anderem von den Präsidenten aus der Türkei, Frankreich und dem britischen Premierminister Andy Burnham. Aus den USA, Tina Eck.
2: Haushalte in Deutschland müssen im laufenden Jahr erneut mit höheren Heizkosten rechnen. Besonders Heizöl und Holzpellets dürften deutlich teurer werden, heißt es im neuen Heizspiegel für 2026 der Beratungsgesellschaft CO2 Online. Beim Erdgas sieht die Organisation dagegen insgesamt eine leichte Entlastung, auch wenn die Großhandelspreise infolge des Iran-Kriegs aktuell steigen.
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1: Wir schauen auf die aktuellen Temperaturen. Da liegen wir in Simonswolde im Moment bei 11 Grad. In Greetsiel haben wir 13 Grad auf dem Thermometer. Und in Norden liegen wir auch bei 13 Grad. Dazu ist der Himmel heute oft bewölkt. Wir müssen uns später am Tag vereinzelt auch nochmal auf Regenschauer einstellen. Jetzt gerade ist es noch freundlich hier vor dem Radio aus Friesland Studio Fenster mit ganz viel blauem Himmel über Emden und ganz viel Sonnenschein. Hoffen wir, dass sich die Sonne da heute am letzten Sommertag noch ein bisschen hält. Bis 18 Grad kriegen wir. Morgen starten wir dann auch wieder freundlich in den Tag mit Temperaturen um maximal 20 Grad wird der Tag dann meistens ganz schön. Erst zum Nachmittag und zum Abend hin ziehen dann wieder Regenwolken auf.
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1: Moin Autofahrer, in Wittmund steht ein Blitzer an der Hauptstraße in einer 70er-Zone. Und sehen Sie auf Ihrem Weg noch mehr Blitzer oder Verkehrsbehinderungen, klingeln Sie durch bitte 04921 586 111. Das ist die Radio Ostfriesland Hotline 04921 586 111. Ich wünsche eine gute Fahrt.
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1: Gleich schippern wir mit Musik aus den 80ern in den neuen Tag. Musical Youth hören wir mit Pass the Dutchie, vorher noch die Archies und Sugar Sugar. Ich bin Captain Freelink, moin mit Anne.
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Wir haben Dienstag, den 22. September. Hier ist Radio aus Friesland, Helvert Besönnis. Wenn ich jetzt so mal an meine Schulzeit zurückdenke, kommen mir im Fach Deutsch gleich Gedichtsinterpretationen in den Sinn. Also, das war jetzt nicht meine Lieblingsbeschäftigung im Unterricht, kann ich ehrlich zugeben. Heute Abend haben wir in Aurich aber Gelegenheit, Gedichte mal ganz anders zu erleben, nämlich mit Musik. Der Auricher Musiker Heinrich Herlin hat sich nämlich einige der beliebtesten Gedichte der deutschen Literatur vorgenommen und sie vertont. Rund 20 Gedichte sind so zu Liedern geworden. Das klingt richtig spannend, finde ich. Gemeinsam mit Patrick Pagendarm am Klavier bringt er diese besonderen Lieder heute Abend auf die Bühne. Und da treffen ziemlich unterschiedliche Welten aufeinander. Literatöne, Hitparade der Poesie heißt das Ganze. Los geht es heute Abend um 20 Uhr beim Niederdeutschen Theater in Aurich an der Oldersumer Straße 152 in Haxtum. Also vielleicht entdeckt der ein oder andere heute Abend sogar sein altes Schulgedicht wieder und stellt fest, mit Klavier klingt es plötzlich viel besser als damals in der 8. Klasse. 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

0: Hosea, I love you more than I can say. Und damit ist es jetzt genau 9:30 Uhr, 9:30 Uhr.
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2: Mit Vollrad Janssen, guten Tag. Versuchter Tankstellenüberfall. Täter flüchtet ohne Beute. Ein Mann hat versucht, im Norden eine Tankstelle auszurauben. Nach Angaben der Polizei hatte er am Sonntagabend gegen 21.45 Uhr vermummt die Verkaufsräume in der Norddeicher Straße betreten. Unter Vorhalt eines Messers forderte er von der Kassiererin Geld. Als sich die 45-Jährige zum Kassenbereich begab, verließ der Täter plötzlich die Tankstelle und flüchtete in Richtung Hollweg. Die Mitarbeiterin blieb unverletzt. Der Unbekannte wird als 1,70 Meter groß, schlank und dunkel gekleidet beschrieben. Wer im Bereich um die Tankstelle etwas Verdächtiges beobachtet hat oder Hinweise geben kann, wird gebeten, sich bei der Polizei zu melden. Weitere Meldungen aus Ostfriesland im Überblick. Prozessauftakt in Aurich. Ein 34-Jähriger aus Wiesmoor muss sich ab heute vor der Jugendkammer des Landgerichts Aurich verantworten. Er soll laut Staatsanwaltschaft seine zu Beginn 9-jährige Tochter zwischen 2023 und 2026 mehrfach missbraucht haben. Der Mann lebte nach einer Trennung von der Kindesmutter in einer eigenen Wohnung. Dort habe ihn das Mädchen mehrfach besucht. Für den Prozess ist ein Fortsetzungstermin angesetzt. Ein Urteil wird Ende der Woche erwartet. Frau schwer gestürzt. Seenotretter sind auf Borkum einer verletzten Frau zur Hilfe geeilt. Sie war im Inselhafen gestürzt und konnte auch mit Hilfe ihrer Begleitung nicht wieder aufstehen. Die Seenotretter stabilisierten die Frau und übergaben sie wenig später an den Rettungsdienst. Neues aus Ostfriesland, da fahren Sie immer zuerst bei uns.
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0: Wir gucken auf die aktuellen Temperaturen. Da liegen wir im Moment bei 11 Grad in Iloafen. 11 Grad haben wir auch in Riepe und auch in Emden-Barenburg 11 Grad. Dazu gibt es weiterhin eigentlich einen ganz tollen Tag. Bisher ist der Himmel blau vor dem Radio Ostfriesland Studiofenster in Emden. Regenwolken sind noch gar nicht in Sicht, die Sonne scheint, aber das soll nicht den ganzen Tag so bleiben. Zum Nachmittag hin, da könnten dann wieder vereinzelt Regenschauer aufziehen. Wir kriegen bis 18 Grad heute. Morgen beginnt der Tag dann auch noch freundlich. Zum Nachmittag und zum Abend hin ziehen dann die nächsten Wolken auf und die bringen dann auch immer wieder Regenschauer mit.
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0: Moin Autofahrer, ein Blitzer steht in Ilo an der Oldersumer Straße in einer 50er-Zone. Dankeschön an Radio Ostfriesland Fan Rico fürs Bescheid sagen. Und ein weiterer Blitzer ist in Wittmund aufgebaut an der Hauptstraße in einer 70er-Zone. Sehen Sie auf Ihrem Weg noch weitere Blitzer oder Verkehrsbehinderungen? Sagen Sie eben Bescheid bitte. 04921 586 111. Das ist die Radio Ostfriesland Hotline. Ich wünsche eine gute Fahrt. Kommen Sie gut an.

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Ein toller Fetenklassiker von Police bei Radio Ostfriesland. So lonely, damit haben wir es jetzt 11 Minuten nach 9:30, 9:41 Uhr. Und wir gucken schon mal eben auf die schönste Zeit des Tages voraus, auf die Feierabendzeit. Wenn draußen der Herbst langsam übernimmt, dann drehen wir irgendwann zu Hause natürlich wieder die Heizung auf. Und dann wäre es ja schön, wenn die Wärme auch tatsächlich im Wohnzimmer bleibt und nicht über Dachwände oder Fenster gleich wieder verschwindet. Genau darum geht es heute Abend in der Volkshochschule in Emden. Dr. Holger Glaus, Energieberater der Verbraucherzentrale Niedersachsen, erklärt da im Rahmen eines Vortrags abends Klimaschutz durch Dämmung, wie sich ältere Gebäude energetisch fit machen lassen. Dabei geht es nicht nur um die Frage, wo eine Dämmung besonders viel bringt. Themen sind auch die unterschiedlichen Teile der Gebäudehülle, Standards bei der Sanierung oder die Möglichkeiten dafür, staatliche Fördermittel zu bekommen. Und Dämmung hat gleich einen doppelten Effekt. Im Winter soll die Wärme drinnen bleiben, im Sommer möglichst die Hitze draußen. Und der kostenlose Vortrag beginnt dann heute Abend um 18 Uhr in der Emder Volkshochschule. Wer dabei sein möchte, muss sich vorher nur noch kurz schnell anmelden. Das geht aber ganz unkompliziert beim Infopunkt der Volkshochschule in Emden. Und bei allem, was Sie heute vorhaben, wünschen wir Ihnen einen ganz tollen Tag. Einen ganz tollen Abend. Wir sind an Ihrer Seite. 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Jetzt mit Bruce Springsteen und Streets of Philadelphia.

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1: 10 Uhr ist es.
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2: Ich bin Katrin Müller. Die Bundesregierung hat den neuen Tankrabatt auf den Weg gebracht. Der soll von Oktober bis Ende Dezember gelten. An der Zapfsäule soll sich dann eine Entlastung von bis zu 17 Cent pro Liter ergeben. Nicht nur tanken ist teuer, auch die Preise für Heizöl und Holzpellets dürften deutlich anziehen, heißt es im neuen Heizspiegel der Beratungsgesellschaft CO2 Online. Beim Erdgas sieht die Organisation dagegen insgesamt eine leichte Entlastung.
3: Der Iran-Krieg und knappe Rohstoffe sorgen dafür, dass die Kosten zum Ende des Jahres steigen, sagen die Experten. Für eine 70 Quadratmeter Wohnung erwarten sie einen Anstieg auf rund 1.300 Euro bei Heizöl. Bei Holzpellets fällt das Plus etwas geringer aus, noch geringer bei Fernwärme und Wärmepumpen. Menschen, die mit Erdgas heizen, dürfen sogar weniger zahlen. Thomas Bremser, Nachrichtenredaktion.
2: Nach der Niederlagenserie der CDU bei den drei Landtagswahlen im September berät die Bundestagsfraktion der Union heute mit Kanzler Merz über die Konsequenzen. Sachsens Ministerpräsident Kretschmer forderte im MDR von seiner Partei eine schonungslose Analyse und einen Neustart. Thüringens Ministerpräsident und CDU-Landeschef Vogt hält eine Generalinventur der Berliner Regierungspolitik für nötig. Die gemeinsame Glücksspielbehörde der Länder fordert mehr Macht im Kampf gegen illegales Glücksspiel. Vorstand Ronald Benter schlägt vor, den Glücksspielstaatsvertrag der Länder zu ändern. Die dortigen Regelungen seien teilweise sehr kleinteilig, sagte er der Mitteldeutschen Zeitung.
4: Der illegale Markt ist sehr dynamisch und die Behörden können gar nicht schnell genug darauf reagieren, so der Vorstand der gemeinsamen Glücksspielbehörde. Das könne Kunden den illegalen Anbietern in die Arme treiben. Es brauche daher kürzere Entscheidungswege in Abstimmung mit dem Verwaltungsrat. Und deutsche Staatsanwaltschaften sollten mehr Möglichkeiten bekommen, schärfer gegen Anbieter aus dem Ausland vorgehen zu können. Fiona Reinhardt, Nachrichtenredaktion.
2: Auf dem Weg zur Schule oder zur Arbeit sind im vergangenen Jahr mehr Menschen verunglückt als im Jahr davor. Die Zahl der Schulwegunfälle stieg um rund 3.300 auf fast 90.700. 25 Mal endete so ein Unfall tödlich, wie eine neue Statistik der deutschen gesetzlichen Unfallversicherung zeigt. Auch Beschäftigte von Betrieben hatten etwas mehr Wegeunfälle. Die Zahl stieg auf über 170.300.
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5: Wir schauen auf die aktuellen Temperaturen. So kurz vor der Frühstückspause haben wir in Sandhorst und in Schirum 15 Grad, in Greziel 16 Grad und bis 18 Grad sind drin. Dazu ist der Tag ganz freundlich losgegangen. Es gibt nur wenige Wolken, viel blauen Himmel und ganz viel Sonnenschein immer wieder. Aber im Laufe des Tages könnten auch noch Wolken und Regenschauer aufziehen. Bis 18 Grad dann noch heute möglich. Morgen wird es ein bisschen wärmer. Zum offiziellen Herbstbeginn kriegen wir bis 20 Grad. Und dazu starten wir auch noch mit Sonne in den Tag. Später dann am Nachmittag und zum Abend hin dann auch wieder Wolken und auch mal der ein oder andere Regenschauer. Ist da möglich.
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5: Hallo Autofahrer, ein Blitzer steht in Mordorf an der Ekelser Straße, ein weiterer Blitzer in Ilo an der Oldersummer Straße und auch in Wittmund wird geblitzt an der Hauptstraße. Und sehen Sie auf Ihrer Strecke noch weitere Blitzer oder eine Verkehrsbehinderung, sagen Sie eben Bescheid bitte 04921 586 111. Das ist die Radio Ostfriesland Hotline. Ich wünsche eine gute Fahrt.
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5: Gleich beginnt schon wieder die Frühstückspausenzeit in Ostfriesland. Ich wünsche Ihnen guten Appetit beim zweiten Frühstück des Tages. Und wir starten in dieser Stunde gleich mit Musik aus dem Jahr 1961. Neil Sedaka hatte damals mit Next Door to an Angel einen großen Hit. Den hören wir gleich vorher zum Beginn dieser Stunde. London Beat, I've been thinking about you. Ich bin Captain Frieling. Moin miteinander.
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Flachradio aus Wiesbaden und Crossfire. 9 Minuten noch bis zu den nächsten Nachrichten. Um 10:30, da bringen wir Sie wieder auf den neuesten Stand der Dinge. Die Nachrichten aus Ostfriesland gibt es dann gleich von Vollrad. Vorher noch Musik von den Bee Gees. Die hören wir mit Tragedy. Und das hier ist vorher noch Desiree und Live.

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3: Halb elf haben wir es jetzt, genau 10.30 Uhr.
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5: Mit Vollrad Janssen. Guten Tag. Versuchter Tankstellenüberfall. Täter flüchtet ohne Beute. Ein Mann hat versucht, im Norden eine Tankstelle auszurauben. Nach Angaben der Polizei hatte er am Sonntagabend gegen 21.45 Uhr vermummt die Verkaufsräume in der Norddeicher Straße betreten. Unter Vorhalt eines Messers forderte er von der Kassiererin Geld. Als sich die 45-Jährige zum Kassenbereich begab, verließ der Täter plötzlich die Tankstelle und flüchtete in Richtung Hollweg. Die Mitarbeiterin blieb unverletzt. Der Unbekannte wird als 1,70 Meter groß, schlank und dunkel gekleidet beschrieben. Wer im Bereich um die Tankstelle etwas Verdächtiges beobachtet hat oder Hinweise geben kann, wird gebeten, sich bei der Polizei zu melden. Weitere Meldungen aus Ostfriesland im Überblick. Prozessauftakt in Aurich. Ein 34-Jähriger aus Wiesmoor muss sich ab heute vor der Jugendkammer des Landgerichts Aurich verantworten. Er soll laut Staatsanwaltschaft seine zu Beginn 9-jährige Tochter zwischen 2023 und 2026 mehrfach missbraucht haben. Der Mann lebte nach einer Trennung von der Kindesmutter in einer eigenen Wohnung. Dort habe ihn das Mädchen mehrfach besucht. Für den Prozess ist ein Fortsetzungstermin angesetzt. Ein Urteil wird Ende der Woche erwartet. Frau schwer gestürzt. Seenotretter sind auf Borkum einer verletzten Frau zur Hilfe geeilt. Sie war im Inselhafen gestürzt und konnte auch mit Hilfe ihrer Begleitung nicht wieder aufstehen. Die Seenotretter stabilisierten die Frau und übergaben sie wenig später an den Rettungsdienst. 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
3: Ich habe gerade mal eben das Radio aus Friesland Studiofenster aufgemacht, um die schöne Sonne und die frische Luft ein bisschen reinzulassen. Denn hier in Emden ist es noch richtig angenehm. Da sehen wir viel blauen Himmel. Die Sonne scheint, nur ein paar leichte Wolken ziehen hier gerade entlang. Und so sieht es in Ostfriesland wohl überall gerade aus. Es gibt dann erst im Laufe des Nachmittages vereinzelt wieder mehr Wolken. Und die können dann auch mal Regen mitbringen. Bis 18 Grad kriegen wir. 16 Grad haben wir gerade in Ditzum, in Remels und 16 Grad auch in Holtrop. Morgen wird es ein bisschen wärmer. Da kriegen wir bis 20 Grad. Da geht der Tag auch wieder schön los mit ganz viel Sonnenschein. Erst am Nachmittag und zum Abend hin ziehen dann wieder die nächsten Regenwolken auf.
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3: Moin Autofahrer, in Ilo steht ein Blitzer an der Oldersommer Straße, dann wird in Moordorf geblitzt an der Ekelser Straße und in Wittmund an der Hauptstraße, da steht ein Blitzer in einer 70er-Zone. Sehen Sie auf Ihrer Strecke weitere Blitzer oder Verkehrsbehinderungen, klingeln Sie durch bitte 04921 586 111. Das ist die Radio Ostfriesland Hotline 04921 586 111. Ich wünsche eine gute Fahrt.

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Eine Band, die viele große Hits hatte, einer davon All Over the World, das Electric Light Orchestra bei Radio Ostfriesland. Um 20 Minuten vor 11, 10.40 Uhr haben wir es, hier an Radio Ostfriesland, in Leer auf der 103,9, in Emden auf der 87,7, in Aurich und um zu auf der 94,0, auch weltweit über unseren Livestream auf radioostfriesland.de, über die kostenlose Handy-App, über ihren Smart Speaker und über DAB+, da jetzt Charles und Eddie. Would I Lie to You? 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

Simply Red bei Radio Ostfriesland, The Right Thing. 6 Minuten bis zu den nächsten Nachrichten. 10.54 Uhr. Gleich Musik von Trini Lopez, If I Had a Hammer. Vorher noch Luisa Fernandez und Lay Love on You.

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3: Wir haben da nur genau Glock Elm.
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4: Ich bin Katrin Müller. Friedrich Merz will seinen Reformkurs auch nach den Wahldesastern der CDU fortsetzen, als Kanzler und Parteichef. Nach den Spitzengremien der Partei stellt er sich am Nachmittag der Unionsfraktion, also den über 200 Bundestagsabgeordneten von CDU und CSU. Und dort dürfte er einiges zu erklären haben.
5: Es wird wohl ungemütlich für den Kanzler heute. Viele Abgeordnete sind mega gefrustet und wollen wissen, wie es nun weitergeht. Viele fragen sich aber auch, ob Merz für einen geplanten Neustart überhaupt der richtige ist. Auch Sachsens Ministerpräsident Kretschmar meint, die Krise habe auch was mit Personen zu tun. Sein Kollege aus Nordrhein-Westfalen Wüst dagegen will keine Personaldebatten und Merz selbst, der will weiterkämpfen. Claudia Wächter, Nachrichtenredaktion.
4: Die Bundesregierung hat den neuen Tankrabatt auf den Weg gebracht. Der soll von Oktober bis Ende Dezember gelten. An der Zapfsäule soll sich dann eine Entlastung von bis zu 17 Cent pro Liter ergeben. Nicht nur tanken ist teuer, auch die Preise für Heizöl und Holzpellets dürften deutlich anziehen, heißt es im neuen Heizspiegel der Beratungsgesellschaft CO2 Online. Beim Erdgas sieht die Organisation dagegen insgesamt eine leichte Entlastung. Der Chemiekonzern Evonik will über 3000 Stellen abbauen, den größten Teil davon in Deutschland. Das hat das Unternehmen jetzt in Essen mitgeteilt. Damit bekräftigte Evonik seine Umbaupläne, die bereits im Juni veröffentlicht wurden.
6: Evonik will jetzt auf Wachstum in Amerika und Asien setzen. Dafür werde das Produktportfolio nach Rollenprofilen geordnet und den 6 großen Produktionsstandorten in Deutschland würden spezifische Aufgaben zugeteilt. Der Stellenabbau soll sozialverträglich und ohne betriebsbedingte Kündigungen umgesetzt werden, heißt es von dem Unternehmen. Das heißt, frei werdende Stellen werden nicht nachbesetzt, Beschäftigte früher in den Ruhestand verabschiedet oder freiwillige Abgänge über Abfindungen vereinbart. Fiona Reinhardt, Nachrichtenredaktion.
4: Der Anteil der Elektroautos bei den Neuzulassungen in der EU ist im vergangenen Jahr auf einen Rekord gestiegen. Pkw mit reinem Elektroantrieb kamen auf gut 17% an allen Neuzulassungen, wie das Statistische Bundesamt anhand europäischer Daten mitteilte. Demnach war gut jeder 6. neu zugelassene Pkw in der EU ein E-Auto, ein neuer Höchststand.
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7: Wir kicken ob die aktuellen Temperaturen. Der Heavy in Amdörp obstimmt 16 Grad, in Tannenhusen und in Osterfehn liegt wie 17 Grad. Der Tau ist ein Wohneborn Firmedach in den meisten Dellen von Ostfriesland West. In Lupf von den Naubedach, dort trecken dann immer mehr Wolken ab und dann gibt es dann auch mehr Regen, der hier runter kommen kann. Wie verwachten Mörn dann auch ein Wohneborndach mit Temperaturen um 20 Grad. Der Dach geht mooi los mit Sinnenschien und lautet tot Naubedach und tot Abend hin. Dort mogen wir uns auch wer ob Wolkes und ob Regen in Sternen.
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7: Moin Autofahrer in Wittmund wird geblitzt. An der Hauptstraße in einer 70er-Zone, dann in Ilo ein Blitzer an der Oldersumer Straße und in Mordorf steht noch ein Blitzer an der Egelser Straße. Und sehen Sie weitere Blitzer oder Verkehrsbehinderungen, klingeln Sie durch bitte 04921 586 111. Das ist die Radio Ostfriesland Hotline 04921 586 111. Ich wünsche Ihnen gerade fort.
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7: Mit Musik von The Bengals, keiner Foot in diese Stüren rennen. Manic Monday, man hört noch The King of Rock'n'Roll, Elvis Presley und Suspicious Minds. Ich bin Captain Frieling und ich wünsche einen wunderbaren Firmedach. Moin, wir Anne.
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0: Sam Cooke ist das wie Radio aus Friesland. Cupid. 20 Minuten nach 11 ist der Glock. 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
1: 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Halb zwei, Mr. Klappnu.
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2: Mit Vollrad Janssen. Guten Tag. Versuchter Tankstellenüberfall. Täter flüchtet ohne Beute. Ein Mann hat versucht, den Norden eine Tankstelle auszurauben. Nach Angaben der Polizei hatte er am Sonntagabend gegen 21.45 Uhr vermummt die Verkaufsräume in der Norddeicher Straße betreten. Unter Vorhalt eines Messers forderte er von der Kassiererin Geld. Als sich die 45-Jährige zum Kassenbereich begab, verließ der Täter plötzlich die Tankstelle und flüchtete in Richtung Hollweg. Die Mitarbeiterin blieb unverletzt. Der Unbekannte wird als 1,70 Meter groß, schlank und dunkel gekleidet beschrieben. Wer im Bereich um die Tankstelle etwas Verdächtiges beobachtet hat oder Hinweise geben kann, wird gebeten, sich bei der Polizei zu melden. Weitere Meldungen aus Ostfriesland im Überblick. Prozessauftakt in Aurich. Ein 34-Jähriger aus Wiesmoor muss sich ab heute vor der Jugendkammer des Landgerichts Aurich verantworten. Er soll laut Staatsanwaltschaft seine zu Beginn 9-jährige Tochter zwischen 2023 und 2026 mehrfach missbraucht haben. Der Mann lebte nach einer Trennung von der Kindesmutter in einer eigenen Wohnung. Dort habe ihn das Mädchen mehrfach besucht. Für den Prozess ist ein Fortsetzungstermin angesetzt. Ein Urteil wird Ende der Woche erwartet. Frau schwer gestürzt. Seenotretter sind auf Borkum einer verletzten Frau zur Hilfe geeilt. Sie war im Inselhafen gestürzt und konnte auch mit Hilfe ihrer Begleitung nicht wieder aufstehen. Die Seenotretter stabilisierten die Frau und übergaben sie wenig später an den Rettungsdienst. 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
1: In Vollmusen liegt wie obstund wie 16 Grad, in Sandhorst wie 17 Grad und in Westerveen auch 17 Grad. Der Tau ist seit dem Dachday in Förberdach wohl was. In Lupf von den Nauberdach gibt es dann mehr Wolkjes und kann auch wohl mal mehr Regen geben. Mit Tau 18 Grad für Wachwi. Und Mörn ist da sülbig wie als von der auch vorhersicht. Da gibt es dann tot Beginn von dem Dach auch noch wunderbar Sündenschien. Lauter an Nauberdach und tot Abend hin kann dann auch mehr Wolken und Regen geben.
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1: Moin Autofahrer, in Wittmund wird geblitzt an der Hauptstraße in einer 70er-Zone, dann in Ilo an der Oldersummer Straße sowie auch in Mordorf an der Ekelser Straße. Und sehen Sie auf Ihrem Weg noch weitere Blitzer oder Verkehrsbehinderungen, klingeln Sie durch bitte 04921 586 111. Das ist die Radio Ostfriesland Hotline. 04921 586 111. Ich wünsche einen guten Fort. Kommen Sie gut an.

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1: Ich bin Katrin Müller. Die Bundesregierung hat den neuen Tankrabatt auf den Weg gebracht. Der soll von Oktober bis Ende Dezember gelten. An der Zapfsäule soll sich dann eine Entlastung von bis zu 17 Cent pro Liter ergeben. Nicht nur tanken ist teuer, auch die Preise für Heizöl und Holzpellets dürften deutlich anziehen, heißt das im neuen Heizspiegel der Beratungsgesellschaft CO2 Online. Beim Erdgas sieht die Organisation dagegen insgesamt eine leichte Entlastung.
2: Der Iran-Krieg und knappe Rohstoffe sorgen dafür, dass die Kosten zum Ende des Jahres steigen, sagen die Experten. Für eine 70 Quadratmeter Wohnung erwarten sie einen Anstieg auf rund 1.300 Euro bei Heizöl. Bei Holzpellets fällt das Plus etwas geringer aus, noch geringer bei Fernwärme und Wärmepumpen. Menschen, die mit Erdgas heizen, dürfen sogar weniger zahlen. Thomas Bremser, Nachrichtenredaktion.
1: Nach der Niederlagenserie der CDU bei den drei Landtagswahlen im September berät die Bundestagsfraktion der Union heute mit Kanzler Merz über die Konsequenzen. Sachsens Ministerpräsident Kretschmer forderte im MDR von seiner Partei eine schonungslose Analyse und einen Neustart. Thüringens Ministerpräsident und CDU-Landeschef Vogt hält eine Generalinventur der Berliner Regierungspolitik für nötig. Die gemeinsame Glücksspielbehörde der Länder fordert mehr Macht im Kampf gegen illegales Glücksspiel. Vorstand Ronald Benter schlägt vor, den Glücksspielstaatsvertrag der Länder zu ändern. Die dortigen Regelungen seien teilweise sehr kleinteilig, sagte er der Mitteldeutschen Zeitung.
3: Der illegale Markt ist sehr dynamisch und die Behörden können gar nicht schnell genug darauf reagieren, so der Vorstand der gemeinsamen Glücksspielbehörde. Das könne Kunden den illegalen Anbietern in die Arme treiben. Es brauche daher kürzere Entscheidungswege in Abstimmung mit dem Verwaltungsrat. Und deutsche Staatsanwaltschaften sollten mehr Möglichkeiten bekommen, schärfer gegen Anbieter aus dem Ausland vorgehen zu können. Laut Gesundheitsministerium ist Glücksspiel in Deutschland weit verbreitet. Rund 4,6 Millionen Erwachsene sind Experten zufolge spielsüchtig oder zeigen erste Symptome dafür. Fiona Reinhardt, Nachrichtenredaktion.
1: Der Chemiekonzern Evonik will über 3000 Stellen abbauen, den größten Teil davon in Deutschland. Das hat das Unternehmen jetzt in Essen mitgeteilt. Damit bekräftigte Evonik seine Umbaupläne, die bereits im Juni veröffentlicht wurden.
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1: Zum Wetter, die aktuelle Vorhersage des Deutschen Wetterdienstes. Vielerorts bleibt es den Tag über sonnig und trocken, nur im Nordwesten stark bewölkt bis bedeckt, auch in der Mitte und im Südosten ein paar mehr Wolken. Regen ist aber nicht in Sicht. 15 bis 23 Grad werden es höchstens. Morgen im Nordwesten auch wieder viele Wolken. Ab dem Nachmittag kann es dann vor allem im Nordseeumfeld immer mal regnen oder ein kurzes Gewitter geben. Sonst wieder viel Sonne bei Höchstwerten zwischen 17 und 24 Grad.
0: Das waren die Nachrichten.

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1: Mit Vollrad Janssen. Guten Tag. Versuchter Tankstellenüberfall. Täter flüchtet ohne Beute. Ein Mann hat versucht, im Norden eine Tankstelle auszurauben. Nach Angaben der Polizei hatte er am Sonntagabend gegen 21.45 Uhr vermummt die Verkaufsräume in der Norddeicher Straße betreten. Unter Vorhalt eines Messers forderte er von der Kassiererin Geld. Als sich die 45-Jährige zum Kassenbereich begab, verließ der Täter plötzlich die Tankstelle und flüchtete in Richtung Hollweg. Die Mitarbeiterin blieb unverletzt. Der Unbekannte wird als 1,70 Meter groß, schlank und dunkel gekleidet beschrieben. Wer im Bereich um die Tankstelle etwas Verdächtiges beobachtet hat oder Hinweise geben kann, wird gebeten, sich bei der Polizei zu melden. Weitere Meldungen aus Ostfriesland im Überblick. Prozessauftakt in Aurich. Ein 34-Jähriger aus Wiesmoor muss sich ab heute vor der Jugendkammer des Landgerichts Aurich verantworten. Er soll laut Staatsanwaltschaft seine zu Beginn 9-jährige Tochter zwischen 2023 und 2026 mehrfach missbraucht haben. Der Mann lebte nach einer Trennung von der Kindesmutter in einer eigenen Wohnung. Dort habe ihn das Mädchen mehrfach besucht. Für den Prozess ist ein Fortsetzungstermin angesetzt. Ein Urteil wird Ende der Woche erwartet. Frau schwer gestürzt. Seenotretter sind auf Borkum einer verletzten Frau zur Hilfe geeilt. Sie war im Inselhafen gestürzt und konnte auch mit Hilfe ihrer Begleitung nicht wieder aufstehen. Die Seenotretter stabilisierten die Frau und übergaben sie wenig später an den Rettungsdienst. 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
1: Ich bin Katrin Müller. Die Bundesregierung hat den neuen Tankrabatt auf den Weg gebracht. Der soll von Oktober bis Ende Dezember gelten. An der Zapfsäule soll sich dann eine Entlastung von bis zu 17 Cent pro Liter ergeben. Nicht nur tanken ist teuer, auch die Preise für Heizöl und Holzpellets dürften deutlich anziehen.

0: Berlin, heißt es im neuen Heizspiegel der Beratungsgesellschaft CO2 Online. Beim Erdgas sieht die Organisation dagegen insgesamt eine leichte Entlastung. Friedrich Merz will seinen Reformkurs auch nach den Wahldesastern der CDU fortsetzen, als Kanzler und Parteichef. Nach den Spitzengremien der Partei stellt er sich am Nachmittag der Unionsfraktion, also den über 200 Bundestagsabgeordneten von CDU und CSU. Und dort dürfte er einiges zu erklären haben.
1: Es wird wohl ungemütlich für den Kanzler heute. Viele Abgeordnete sind mega gefrustet und wollen wissen, wie es nun weitergeht. Viele fragen sich aber auch, ob Merz für einen geplanten Neustart überhaupt der richtige ist. Auch Sachsens Ministerpräsident Kretschmer meint, die Krise habe auch was mit Personen zu tun. Sein Kollege aus Nordrhein-Westfalen Wüst dagegen will keine Personaldebatten und Merz selbst, der will weiterkämpfen. Claudia Wächter, Nachrichtenredaktion.
0: Der Chemiekonzern Evonik will über 3000 Stellen abbauen, den größten Teil davon in Deutschland. Das hat das Unternehmen jetzt in Essen mitgeteilt. Damit bekräftigte Evonik seine Umbaupläne, die bereits im Juni veröffentlicht wurden.
2: Evonik will jetzt auf Wachstum in Amerika und Asien setzen. Dafür werde das Produktportfolio nach Rollenprofilen geordnet und den 6 großen Produktionsstandorten in Deutschland würden spezifische Aufgaben zugeteilt. Der Stellenabbau soll sozialverträglich und ohne betriebsbedingte Kündigungen umgesetzt werden, heißt es von dem Unternehmen. Das heißt, frei werdende Stellen werden nicht nachbesetzt, Beschäftigte früher in den Ruhestand verabschiedet oder freiwillige Abgänge über Abfindungen vereinbart. Fiona Reinhardt, Nachrichtenredaktion.
0: Auf dem Weg zur Schule oder zur Arbeit sind im vergangenen Jahr mehr Menschen verunglückt als im Jahr davor. Die Zahl der Schulwegunfälle stieg um rund 3.300 auf fast 90.700. 25 Mal endete so ein Unfall tödlich, wie eine neue Statistik der deutschen gesetzlichen Unfallversicherung zeigt. Auch Beschäftigte von Betrieben hatten etwas mehr Wegeunfälle. Die Zahl stieg auf über 170.300.
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0: Zum Wetter. Die aktuelle Vorhersage des Deutschen Wetterdienstes. Vielerorts bleibt es den Tag über sonnig und trocken, nur im Nordwesten stark bewölkt bis bedeckt, auch in der Mitte und im Südosten ein paar mehr Wolken. Regen ist aber nicht in Sicht. 15 bis 23 Grad werden es höchstens. Morgen im Nordwesten auch wieder viele Wolken. Ab dem Nachmittag kann es dann vor allem im Nordseeumfeld immer mal regnen oder ein kurzes Gewitter geben. Sonst wieder viel Sonne bei Höchstwerten zwischen 17 und 24 Grad.
3: Das waren die Nachrichten.

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1: Mit Vollrad Janssen. Guten Tag. Versuchter Tankstellenüberfall. Täter flüchtet ohne Beute. Ein Mann hat versucht, im Norden eine Tankstelle auszurauben. Nach Angaben der Polizei hatte er am Sonntagabend gegen 21.45 Uhr vermummt die Verkaufsräume in der Norddeicher Straße betreten. Unter Vorhalt eines Messers forderte er von der Kassiererin Geld. Als sich die 45-Jährige zum Kassenbereich begab, verließ der Täter plötzlich die Tankstelle und flüchtete in Richtung Hollweg. Die Mitarbeiterin blieb unverletzt. Der Unbekannte wird als 1,70 Meter groß, schlank und dunkel gekleidet beschrieben. Wer im Bereich um die Tankstelle etwas Verdächtiges beobachtet hat oder Hinweise geben kann, wird gebeten, sich bei der Polizei zu melden. Weitere Meldungen aus Ostfriesland im Überblick. Prozessauftakt in Aurich. Ein 34-Jähriger aus Wiesmoor muss sich ab heute vor der Jugendkammer des Landgerichts Aurich verantworten. Er soll laut Staatsanwaltschaft seine zu Beginn 9-jährige Tochter zwischen 2023 und 2026 mehrfach missbraucht haben. Der Mann lebte nach einer Trennung von der Kindesmutter in einer eigenen Wohnung. Dort habe ihn das Mädchen mehrfach besucht. Für den Prozess ist ein Fortsetzungstermin angesetzt. Ein Urteil wird Ende der Woche erwartet. Frau schwer gestürzt. Seenotretter sind auf Borkum einer verletzten Frau zur Hilfe geeilt. Sie war im Inselhafen gestürzt und konnte auch mit Hilfe ihrer Begleitung nicht wieder aufstehen. Die Seenotretter stabilisierten die Frau und übergaben sie wenig später an den Rettungsdienst. 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
1: Ich bin Thomas Bleski. Nach der schmerzhaften Niederlagenserie der CDU bei den letzten drei Landtagswahlen berät die Bundestagsfraktion der Union heute mit Kanzler Merz über die Konsequenzen. Sachsens Ministerpräsident Kretschmer forderte von seiner Partei eine schonungslose Analyse und einen Neustart. Das habe auch etwas mit Personen zu tun, sagte er im MDR. Auch Thüringens Ministerpräsident Vogt nannte das Wahlfiasko einen historischen Wendepunkt. Nötig sei eine Generalinventur der Berliner Regierungspolitik, so Vogt. Die Bundesregierung plant erneut einen Tankrabatt. Der wurde vom Kabinett nun auf den Weg gebracht. SPD-Fraktionsvize Zorn verteidigte die Maßnahme gegen Kritik. Sie würde nicht viel bringen.
2: Schon im Mai gab es für 2 Monate einen Tankrabatt. Damals sind die Preise spürbar gesunken, doch die Mineralölkonzerne gaben den Rabatt nicht vollständig an Autofahrer weiter. Das fürchten Kritiker auch diesmal. SPD-Vize Zorn sagt, es habe keine andere Wahl gegeben, entweder erneut einen Tankrabatt oder gar keine Entlastung. Er hofft, dass die Regierung so viel Druck aufbauen könne, dass die Konzerne den Rabatt diesmal komplett weitergeben. Die Regierung plant, die

0: Energiesteuer auf Diesel und Benzin ab Oktober zu senken für 3 Monate, um rund 14 Cent pro Liter. Katrin Müller, Nachrichtenredaktion.
1: Der Anteil der Elektroautos bei den Neuzulassungen in der EU ist im vergangenen Jahr auf ein Rekordniveau gestiegen. Das zeigen Ergebnisse der europäischen Statistikbehörde Eurostat. Gut jeder 6. neu zugelassene Pkw war demnach ein E-Auto.
2: Auch Hybridfahrzeuge, die waren immer beliebter und der ganze Boom hat wohl auch mit den hohen Spritpreisen im Moment zu tun. Aber nicht nur, es gibt auch günstigere Einstiegsmodelle, eine staatliche Förderprämie für E-Autos und auch mehr Ladesäulen. Spitzenreiter sind wir in Deutschland europaweit allerdings noch nicht. In Dänemark und auch den Niederlanden zum Beispiel, da haben zuletzt noch mehr Leute ein E-Auto gekauft. Claudia Wächter, Nachrichtenredaktion.
1: Der Chemiekonzern Evonik hat den Abbau von über 3000 Stellen angekündigt. Mehr als 2000 davon entfallen auf Deutschland, teilte das Unternehmen in Essen mit. Schon bis Ende dieses Jahres fallen durch Sparprogramme knapp 3000 Stellen weg. Der nächste Sparplan soll bis 2029 sozialverträglich und ohne betriebsbedingte Kündigungen umgesetzt werden.
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1: Zum Wetter, die aktuelle Vorhersage des Deutschen Wetterdienstes. Heute meist freundlich, nur in einem Streifen vom Emsland und Niederrhein bis nach Südostbayern ziehen mehr Wolken durch. Die Temperaturen liegen bei 15 bis 23 Grad. In der Nacht ist es häufig klar, örtlich bildet sich Nebel, im Südosten kann es bis auf 0 Grad abkühlen. Morgen bleibt es nach Auflösung von Nebelfeldern vielerorts sonnig und trocken, nur im Nordwesten ziehen dichtere Wolken auf, an der Nordsee später auch Schauer. Die Höchstwerte liegen zwischen 17 und 24 Grad.
3: Das waren die Nachrichten.

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0: Ganz gemütlich schippern wir in den Dienstagnachmittag hinein. Hier ist Radio Ostfriesland. Hey, was Besönnis. Und auch heute stellen wir Ihnen wieder Menschen vor, für die Plattdeutsch was ganz besonders Wichtiges ist. Denn unsere schöne plattdeutsche Sprache müssen wir ja unbedingt pflegen. Und darum ist es schön, dass es viele Menschen in Ostfriesland gibt, die Plattdeutsch noch sprechen und für die Plattdeutsch eben was ganz Besonderes ist.
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4: Moin. Ich bin Vera Hansen, ich arbeite im Plattdeutsch-Büro bei Ostfriesische Landschaft und Platt mag mich einfach blieb.

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1: Mit Vollrad Janssen. Guten Tag. Versuchter Tankstellenüberfall. Täter flüchtet ohne Beute. Ein Mann hat versucht, im Norden eine Tankstelle auszurauben. Nach Angaben der Polizei hatte er am Sonntagabend gegen 21.45 Uhr vermummt die Verkaufsräume in der Norddeicher Straße betreten. Unter Vorhalt eines Messers forderte er von der Kassiererin Geld. Als sich die 45-Jährige zum Kassenbereich begab, verließ der Täter plötzlich die Tankstelle und flüchtete in Richtung Hollweg. Die Mitarbeiterin blieb unverletzt. Der Unbekannte wird als 1,70 Meter groß, schlank und dunkel gekleidet beschrieben. Wer im Bereich um die Tankstelle etwas Verdächtiges beobachtet hat oder Hinweise geben kann, wird gebeten, sich bei der Polizei zu melden. Weitere Meldungen aus Ostfriesland im Überblick. Prozessauftakt in Aurich. Ein 34-Jähriger aus Wiesmoor muss sich ab heute vor der Jugendkammer des Landgerichts Aurich verantworten. Er soll laut Staatsanwaltschaft seine zu Beginn 9-jährige Tochter zwischen 2023 und 2026 mehrfach missbraucht haben. Der Mann lebte nach einer Trennung von der Kindesmutter in einer eigenen Wohnung. Dort habe ihn das Mädchen mehrfach besucht. Für den Prozess ist ein Fortsetzungstermin angesetzt. Ein Urteil wird Ende der Woche erwartet. Frau schwer gestürzt. Seenotretter sind auf Borkum einer verletzten Frau zur Hilfe geeilt. Sie war im Inselhafen gestürzt und konnte auch mit Hilfe ihrer Begleitung nicht wieder aufstehen. Die Seenotretter stabilisierten die Frau und übergaben sie wenig später an den Rettungsdienst. 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
1: Wo ist das dann?
2: Heute Krögers Hohe Warf.
3: Krögers Hohe Warf ist ein Flurname in Holtgast, der ein Flurstück nördlich der Brandshoffstraße bezeichnet, auf dem inzwischen eine kleine Ansiedlung entstanden ist. Bei dieser zu einem Großteil überbauten Warf handelt es sich um ein Bodendenkmal, das in einem Teilbereich unter Schutz gestellt wurde. Die Archäologen der ostfriesischen Landschaft gehen davon aus, dass es sich bei dieser länglichen Aufschüttung von 150 Metern Länge und 70 Metern Breite um eine mittelalterliche Wohnsiedlung handelt. Ein Kröger ist der Wirt eines Kruges, einer kleinen Schenke auf dem Land. Um 1600 gibt es in den Weinkaufprotokollen Hinweise darauf, dass an diesem Ort tatsächlich ein Wirtshaus betrieben wurde.
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1: Ich bin Thomas Bleski. Bundeskanzler und CDU-Chef Friedrich Merz will weitermachen und die geplanten Reformen durchziehen. Nach den Spitzengremien der Partei stellt er sich am Nachmittag der Unionsfraktion, also den über 200 Bundestagsabgeordneten von CDU und CSU. Dort dürfte Merz einiges zu erklären haben.
2: Es wird wohl ungemütlich für den Kanzler heute. Viele Abgeordnete sind mega gefrustet und wollen wissen, wie es nun weitergeht. Viele fragen sich aber auch, ob Merz für einen geplanten Neustart überhaupt der Richtige ist. Auch Sachsens Ministerpräsident Kretschmar meint, die Krise habe auch was mit Personen zu tun. Sein Kollege aus Nordrhein-Westfalen Wüst dagegen will keine Personaldebatten und Merz selbst, der will weiterkämpfen. Claudia Wächter, Nachrichtenredaktion.
1: Die Bundesregierung plant erneut einen Tankrabatt. Der wurde vom Kabinett nun auf den Weg gebracht. SPD-Fraktionsvize Zorn verteidigt die Maßnahme gegen Kritik. Sie würde nicht viel bringen.
3: Schon im Mai gab es für 2 Monate einen Tankrabatt. Damals sind die Preise spürbar gesunken, doch die Mineralölkonzerne gaben den Rabatt nicht vollständig an Autofahrer weiter. Das fürchten Kritiker auch diesmal. SPD-Vize Zorn sagt, es habe keine andere Wahl gegeben, entweder erneut einen Tankrabatt oder gar keine Entlastung. Er hofft, dass die Regierung so viel Druck aufbauen könne, dass die Konzerne den Rabatt diesmal komplett weitergeben. Die Regierung plant, die Energiesteuer auf Diesel und Benzin ab Oktober zu senken für 3 Monate, um rund 14 Cent pro Liter. Katrin Müller, Nachrichtenredaktion.
1: Der Chemiekonzern Evonik hat den Abbau von über 3000 Stellen angekündigt. Mehr als 2000 davon entfallen auf Deutschland, teilte das Unternehmen in Essen mit. Schon bis Ende dieses Jahres fallen durch Sparprogramme knapp 3000 Stellen weg. Der nächste Sparplan soll bis 2029 sozialverträglich und ohne betriebsbedingte Kündigungen umgesetzt werden. Und zum Sportfußball. Alexander Blessin ist neuer

0: Cheftrainer von Borussia Mönchengladbach. Der 53-Jährige erhält beim Tabellenletzten der Fußball-Bundesliga einen 2-Jahres-Vertrag und soll am Mittwoch vorgestellt werden. Gladbach war mit 4 Niederlagen und 16 Gegentoren historisch schlecht in die Saison gestartet. Blessin hatte zuletzt den FC St. Pauli trainiert und dort für eine stabile Defensive gesorgt. Sein Pflichtspieldebüt gibt er am 11. Oktober im Derby beim 1. FC Köln.
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0: Zum Wetter, die aktuelle Vorhersage des Deutschen Wetterdienstes. Heute meist freundlich, nur in einem Streifen vom Emsland und Niederrhein bis nach Südostbayern ziehen mehr Wolken durch. Die Temperaturen liegen bei 15 bis 23 Grad. In der Nacht ist es häufig klar, örtlich bildet sich Nebel, im Südosten kann es bis auf 0 Grad abkühlen. Morgen bleibt es nach Auflösung von Nebelfeldern vielerorts sonnig und trocken, nur im Nordwesten ziehen dichtere Wolken auf, an der Nordsee später auch Schauer. Die Höchstwerte liegen zwischen 17 und 24 Grad.
1: Das waren die Nachrichten.

0: Hier ist Radio Ostfriesland am Dienstagnachmittag. Moin miteinander. Und jetzt kommen wir wieder zu unserer beliebten Rubrik Plattdeutsche Sprüche. In diesem Monat, im Monat September, gibt es jeden Tag einen plattdeutschen Spruch und dessen Bedeutung. Denn wir sind ja mittendrin im Aktionsmonat für den Erhalt der plattdeutschen Sprache. September-Mount ist Plattdeutsch-Mount. Und hier ist unser nächstes Sprichwort.
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4: Sech worden ut Ostfriesland. Fün doch. De Flam wort lege, dat für, dat blift, bedeutet übersetzt, die Leidenschaft vergeht, die Liebe, die bleibt.

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3: Mit Volrad Janssen. Guten Tag. Neuer Marinehafen. Offenbar gute Chancen für Emden. Die Entscheidung für den Standort eines weiteren Marinehafens an der Nordsee scheint gefallen. Nach Medienberichten ist Emden Favorit. Am 5. Oktober wird demnach Bundesverteidigungsminister Boris Pistorius in der Seehafenstadt erwartet. Ein neuer Militärhafen würde etwa 1500 Soldaten und Zivilisten dauerhaft nach Emden bringen und Standort für 5 Fregatten werden. Mitbewerber ist dabei die Stadt Bremerhaven. Ende letzter Woche hatte sich die Industrie- und Handelskammer für Ostfriesland und Papenburg für Emden stark gemacht. Weitere Meldungen aus Ostfriesland im Überblick. Rentnerin lässt Betrüger abblitzen. Falsche Polizeibeamte haben in Emden versucht, eine 85-Jährige übers Ohr zu hauen. Per Telefon und WhatsApp gaben sich die Betrüger als Bundespolizisten aus und fragten nach ihrer finanziellen Situation und Wertgegenständen. Der Betrugsversuch wurde durch die Familie der Frau frühzeitig erkannt und der Polizei gemeldet. Finanzieller Schaden entstand nicht. Betrunken auf dem Mofa erwischt. Ein Mann auf einem Mofa ist auf der Großwolder Straße in Westoberledingen von der Polizei kontrolliert worden. Dabei stellte sich heraus, dass der 50-Jährige knapp 2,3 Promille Alkohol im Blut hatte. Ihm wurde die Fahrerlaubnis weggenommen und ein Strafverfahren eingeleitet. 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

0: Moin miteinander, hier ist Radio aus Friesland, hell, was Besonderes. Wir arbeiten uns gemeinsam durch den Nachmittag an diesem 22. September. Und jetzt tun wir wieder ein bisschen was für unsere schöne plattdeutsche Sprache, denn wir sind ja alle aufgerufen, die noch öfter zu nutzen in diesem Monat als sonst. Und gerade auch mit jungen Leuten oder auch mit den Menschen plattbroten, mit denen man das sonst vielleicht nicht macht. Denn unsere schöne plattdeutsche Sprache muss unbedingt erhalten bleiben in Ostfriesland. Ostfriesland ohne Plattdeutsch mag man sich gar nicht so richtig vorstellen, finde ich. Und wir tun bei Radio Ostfriesland jeden Tag auch ein bisschen was für den Erhalt der plattdeutschen Sprache. Mit unserem kleinen Sprachkurs Broten Simmern Moe im Wer mit.
1: 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Heute
2: die Hochzeitsfeier vorbereiten.
3: Oder auch der Hochtizvier vorbereiten.
2: Morgen Abend feiern wir unsere hölzerne Hochzeit groß. 65 Gäste haben zugesagt.
4: Und nu oblatt.
3: Morgen Abend feiern wir uns heute Hochtit groß. 65 Lü Hemder für 1000.
2: Wir feiern an einem großen Zelt, das wir heute Abend noch im Garten aufbauen müssen.
4: Und nu oblatt.
3: Wir feiern in ein großen Telt, das wir für Naums in uns tun noch abbauen müssen.
2: Ich freue mich schon sehr auf die Feier. Endlich können wir mal wieder tanzen und es uns gut gehen lassen.
4: Und nu oblatt. Blatt.
3: Ich freue mich all leib ob der vier. Endlich können wir mal wieder tanzen und uns hat Gaul lauten.
2: Für Musik sorgt ein besonderer DJ. Tinis Mann Okko legt CDs auf.
4: Und nu ob platt.
3: Für Musik sorgt ein besonderer Disc-Jockey. Tinis Mann Okko legt Spiegelplatten ob.
2: Und jetzt noch der Spruch des Tages.
3: Und nu der Sprück von der Dach.
2: Sie ist sehr schnell und geschickt.
4: Und nu ob platt.
3: Sie kann wollen Haas und Lopen rasen.
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1: Ich bin Thomas Bleskin. Nach den Niederlagen der CDU bei 3 Landtagswahlen hat die Spitze der Unionsfraktion Bundeskanzler Friedrich Merz Rückendeckung zugesichert. Die erste parlamentarische Geschäftsführerin Dos Santos Vinz sagte, Merz habe die volle Unterstützung der Fraktion. CSU-Landesgruppenchef Hoffmann erklärte, seine Partei führe keine Personaldebatte über den Kanzler. Nun müsse es um Inhalte und die weitere Regierungsarbeit gehen. Merz hatte zuvor betont, auch in den CDU-Gremien habe es keine Personaldebatte gegeben. Die Investitionen in künstliche Intelligenz ziehen in Deutschland rasant an. Nach Berechnungen des Digitalverbands Bitkom stiegen die Gesamtausgaben für KI-Software, Dienstleistungen und Hardware im laufenden Jahr um fast die Hälfte auf rund 29 Milliarden Euro.
2: Haupttreiber des Booms ist die sogenannte generative KI. Dazu zählen Anwendungen wie ChatGPT, Claude oder Google Gemini. Die Ausgaben verdoppeln sich hier laut Bitkom dieses Jahr voraussichtlich auf 11,5 Milliarden Euro. Entsprechende Anwendungen würden mittlerweile branchenübergreifend und in Betrieben jeder Größe genutzt. Zum einen, um Prozesse zu beschleunigen, zum anderen, um Produkte zu verbessern. Ein Ende dieses Aufwärtstrends ist nach Einschätzungen der Analysten nicht in Sicht. Für das kommende Jahr prognostizieren sie für Deutschland ein weiteres Marktwachstum um 40%. Fiona Reinhardt, Nachrichtenredaktion.
1: Nach dem tödlichen Unfall an einem Freefall-Tower auf dem Münchner Oktoberfest ist noch unklar, wie es mit dem Fahrgeschäft weitergeht. Der Betreiber betonte, er könne noch nichts zu dem Vorfall sagen und dazu, wie es für seine Attraktionen auf der Wiesn weitergeht.
3: Die Familie, die das Fahrgeschäft betreibt, ist geschockt. Genaueres zum Vorfall könne man aber nicht sagen. Es ist also unklar, wie es für den Freefall Tower weitergeht. Der Betreiber arbeitet laut eigener Aussage eng mit Polizei und Staatsanwaltschaft zusammen. Ein 52-jähriger Mitarbeiter war gestern nach einem Unfall im Krankenhaus gestorben. Er hatte sich wohl in einem gesperrten Bereich aufgehalten und war von einer Gondel des Fahrgeschäfts getroffen worden. Aus München, Helen Martin.
1: Zum Sportfußball: Alexander Blessin ist neuer Cheftrainer von Borussia Mönchengladbach. Der 53-Jährige erhält beim Tabellenletzten der Bundesliga einen 2-Jahres-Vertrag und soll morgen vorgestellt werden. Gladbach war mit 4 Niederlagen und 16 Gegentoren historisch schlecht in die Saison gestartet.
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1: Zum Wetter: die aktuelle Vorhersage des Deutschen Wetterdienstes. Heute meist freundlich, nur in einem Streifen vom Emsland und Niederrhein bis nach Südostbayern ziehen mehr Wolken durch. Die Temperaturen liegen bei 15 bis 23 Grad. In der Nacht ist es häufig klar, örtlich bildet sich Nebel, im Südosten kann es bis auf 0 Grad abkühlen.

0: Morgen bleibt es nach Auflösung von Nebelfeldern vielerorts sonnig und trocken. Nur im Nordwesten ziehen dichtere Wolken auf, an der Nordsee später auch Schauer. Die Höchstwerte liegen zwischen 17 und 24 Grad.
1: Das waren die Nachrichten.

0: Ich hoffe, Ihr Arbeitstag ist bisher nicht allzu stressig. 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Hell, was Besinnes. Wir sind an Ihrer Seite mit den schönsten Oldie-Hits zum Mitsingen. Wir sind mitten im September. September-Mond ist Plattdeutsch-Mond. Der Aktionsmonat für den Erhalt der plattdeutschen Sprache läuft. Und da stellen wir Ihnen jeden Tag plattdeutsche Wörter vor und die Bedeutung.
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3: Find doch, was ist eigentlich ein Socksitte?
0: Mit Socksitte stellt man Lüut, der Blotlei in Hussitten und nix down. Andere Worten dafür sind zum Beispiel Lechlope auf Husbiege. Ob Hochdeutsch kann man dafür Stubenhocker sagen.

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Wir haben Dienstag, den 22. September. Hier ist Radio aus Friesland, Helvert Besönnis. Wenn ich jetzt so mal an meine Schulzeit zurückdenke, kommen mir im Fach Deutsch gleich Gedichtsinterpretationen in den Sinn. Also, das war jetzt nicht meine Lieblingsbeschäftigung im Unterricht, kann ich ehrlich zugeben. Heute Abend haben wir in Aurich aber Gelegenheit, Gedichte mal ganz anders zu erleben, nämlich mit Musik. Der Auricher Musiker Heinrich Herlin hat sich nämlich einige der beliebtesten Gedichte der deutschen Literatur vorgenommen und sie vertont. Rund 20 Gedichte sind so zu Liedern geworden. Das klingt richtig spannend, finde ich. Gemeinsam mit Patrick Pagendarm am Klavier bringt er diese besonderen Lieder heute Abend auf die Bühne. Und da treffen ziemlich unterschiedliche Welten aufeinander. Literatöne, Hitparade der Poesie heißt das Ganze. Los geht es heute Abend um 20 Uhr beim Niederdeutschen Theater in Aurich an der Oldersumer Straße 152 in Haxtum. Also vielleicht entdeckt der ein oder andere heute Abend sogar sein altes Schulgedicht wieder und stellt fest, mit Klavier klingt es plötzlich viel besser als damals in der 8. Klasse. 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
3: Mit Vollrad Janssen. Guten Tag. Neuer Marinehafen. Offenbar gute Chancen für Emden. Die Entscheidung für den Standort eines weiteren Marinehafens an der Nordsee scheint gefallen. Nach Medienberichten ist Emden Favorit. Am 5. Oktober wird demnach Bundesverteidigungsminister Boris Pistorius in der Seehafenstadt erwartet. Ein neuer Militärhafen würde etwa 1500 Soldaten und Zivilisten dauerhaft nach Emden bringen und Standort für 5 Fregatten werden. Mitbewerber ist dabei die Stadt Bremerhaven. Ende letzter Woche hatte sich die Industrie- und Handelskammer für Ostfriesland und Papenburg für Emden stark gemacht. Weitere Meldungen aus Ostfriesland im Überblick. Rentnerin lässt Betrüger abblitzen. Falsche Polizeibeamte haben in Emden versucht, eine 85-Jährige übers Ohr zu hauen. Per Telefon und WhatsApp gaben sich die Betrüger als Bundespolizisten aus und fragten nach ihrer finanziellen Situation und Wertgegenständen. Der Betrugsversuch wurde durch die Familie der Frau frühzeitig erkannt und der Polizei gemeldet. Finanzieller Schaden entstand nicht. Betrunken auf dem Mofa erwischt. Ein Mann auf einem Mofa ist auf der Großwolder Straße in Westoverledingen von der Polizei kontrolliert worden. Dabei stellte sich heraus, dass der 50-Jährige knapp 2,3 Promille Alkohol im Blut hatte. Ihm wurde die Fahrerlaubnis weggenommen und ein Strafverfahren eingeleitet. 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
1: Wies Moor. Auf der Wittmunder Straße ist ein Autofahrer von der Fahrbahn abgekommen und gegen einen Baum geprallt. Der unverletzte 30-Jährige flüchtete zunächst von der Unfallstelle, konnte aber ermittelt werden. Er hatte Alkohol getrunken. Aurich. Bei einem Lebensmittelmarkt in der Focken-Bollwerk-Straße wurde mit einem Stein eine Scheibe eingeworfen. Der Schaden liegt im dreistelligen Bereich. Die Polizei hofft auf Hinweise. Rauderfehn. In der Schlosserstraße wurde der Tank eines Lastwagens aufgebrochen. Die Täter stahlen eine noch unbekannte Menge Diesel. Die Polizei ermittelt. Stedesdorf. Vor dem Gebäude der Feuerwehr in der Hauptstraße wurde ein Pedelec gestohlen. Hinweise auf den Verbleib des Rades nimmt die Polizei Wittmund entgegen.
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1: Ich bin Thomas Bleskin. Nach der schmerzhaften Niederlagenserie der CDU bei den letzten drei Landtagswahlen berät die Bundestagsfraktion der Union heute mit Kanzler Merz über die Konsequenzen. Sachsens Ministerpräsident Kretschmer forderte von seiner Partei eine schonungslose Analyse und einen Neustart. Das habe auch etwas mit Personen zu tun, sagte er im MDR. Auch Thüringens Ministerpräsident Vogt nannte das Wahlfiasko einen historischen Wendepunkt. Nötig sei eine Generalinventur der Berliner Regierungspolitik, so Vogt. Die Bundesregierung plant erneut einen Tankrabatt. Der wurde vom Kabinett nun auf den Weg gebracht. SPD-Fraktionsvize Zorn verteidigte die Maßnahme gegen Kritik. Sie würde nicht viel bringen.
2: Schon im Mai gab es für 2 Monate einen Tankrabatt. Damals sind die Preise spürbar gesunken, doch die Mineralölkonzerne gaben den Rabatt nicht vollständig an Autofahrer weiter. Das fürchten Kritiker auch diesmal. SPD-Vize Zorn sagt, es habe keine andere Wahl gegeben, entweder erneut einen Tankrabatt oder gar keine Entlastung. Er hofft, dass die Regierung so viel Druck aufbauen könne, dass die Konzerne den Rabatt diesmal komplett weitergeben. Die Regierung plant, die Energiesteuer auf Diesel und Benzin ab Oktober zu senken für 3 Monate, um rund 14 Cent pro Liter. Katrin Müller, Nachrichtenredaktion.
1: Der Anteil der Elektroautos bei den Neuzulassungen in der EU ist im vergangenen Jahr auf ein Rekordniveau gestiegen. Das zeigen Ergebnisse der europäischen Statistikbehörde Eurostat. Gut jeder 6. neu zugelassene Pkw war demnach ein E-Auto.
3: Auch Hybridfahrzeuge, die werden immer beliebter. Und der ganze Boom hat wohl auch mit den hohen Spritpreisen im Moment zu tun. Aber nicht nur, es gibt auch günstigere Einstiegsmodelle, eine staatliche Förderprämie für E-Autos und auch mehr Ladesäulen. Spitzenreiter sind wir in Deutschland europaweit allerdings noch nicht. In Dänemark und auch den Niederlanden zum Beispiel, da haben zuletzt noch mehr Leute ein E-Auto gekauft. Claudia Wächter, Nachrichtenredaktion.
1: Der Chemiekonzern Evonik hat den Abbau von über 3000 Stellen angekündigt. Mehr als 2000 davon entfallen auf Deutschland, teilte das Unternehmen in Essen mit. Schon bis Ende dieses Jahres fallen durch Sparprogramme knapp 3000 Stellen weg. Der nächste Sparplan soll bis 2029 sozialverträglich und ohne betriebsbedingte Kündigungen umgesetzt werden.
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1: Zum Wetter, die aktuelle Vorhersage des Deutschen Wetterdienstes. Heute meist freundlich, nur in einem Streifen vom Emsland und Niederrhein bis nach Südostbayern ziehen mehr Wolken durch. Die Temperaturen liegen bei 15 bis 23 Grad. In der Nacht ist es häufig klar, örtlich bildet sich Nebel, im Südosten kann es bis auf 0 Grad abkühlen. Morgen bleibt es nach Auflösung von Nebelfeldern vielerorts sonnig und trocken, nur im Nordwesten ziehen dichtere Wolken auf, an der Nordsee später auch Schauer. Die Höchstwerte liegen zwischen 17 und 24 Grad.
0: Das waren die Nachrichten.

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1: Mit Volrad Janssen. Guten Tag. Neuer Marinehafen. Offenbar gute Chancen für Emden. Die Entscheidung für den Standort eines weiteren Marinehafens an der Nordsee scheint gefallen. Nach Medienberichten ist Emden Favorit. Am 5. Oktober wird demnach Bundesverteidigungsminister Boris Pistorius in der Seehafenstadt erwartet. Ein neuer Militärhafen würde etwa 1500 Soldaten und Zivilisten dauerhaft nach Emden bringen und Standort für 5 Fregatten werden. Mitbewerber ist dabei die Stadt Bremerhaven. Ende letzter Woche hatte sich die Industrie- und Handelskammer für Ostfriesland und Papenburg für Emden stark gemacht. Weitere Meldungen aus Ostfriesland im Überblick. Rentnerin lässt Betrüger abblitzen. Falsche Polizeibeamte haben in Emden versucht, eine 85-Jährige übers Ohr zu hauen. Per Telefon und WhatsApp gaben sich die Betrüger als Bundespolizisten aus und fragten nach ihrer finanziellen Situation und Wertgegenständen. Der Betrugsversuch wurde durch die Familie der Frau frühzeitig erkannt und der Polizei gemeldet. Finanzieller Schaden entstand nicht. Betrunken auf dem Mofa erwischt. Ein Mann auf einem Mofa ist auf der Großwolder Straße in Westoberledingen von der Polizei kontrolliert worden. Dabei stellte sich heraus, dass der 50-Jährige knapp 2,3 Promille Alkohol im Blut hatte. Ihm wurde die Fahrerlaubnis weggenommen und ein Strafverfahren eingeleitet. 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

Ich wünsche Ihnen einen entspannten Weg in den Feierabend. Hier ist Radio Ostfriesland, Helwert Besönnis. Und so ganz langsam geht Radio Ostfriesland am Nachmittag dem Ende entgegen. Gleich um 18 Uhr die Nachrichten. Dann begleitet Sie eine Stunde lang der Radio Ostfriesland Musikmix mit den schönsten Oldie-Hits zum Mitsingen der 60er, der 70er und der 80er. Ab 19 Uhr gibt es dann das offene Bürgerprogramm bei Radio Ostfriesland. Heute um 19 Uhr mit der Sendung Hütche und Mütche. Und ab 20 Uhr gibt es die Sendung Ossi Promi. Und ab 21 Uhr begleitet Sie der Radio Ostfriesland Musikmix dann durch den weiteren Abend. Ich wünsche Ihnen einen entspannten Abend. Genießen Sie Ihren Feierabend und morgen früh um 6 schippern wir dann wieder gemeinsam in den Mittwoch hinein. Ich bin Captain Frieling. Moin mit Nanne.

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1: Ich bin Thomas Bleskin. Nach den Niederlagen der CDU bei 3 Landtagswahlen hat Unionsfraktionschef Thorsten Frey Kanzler Friedrich Merz die Unterstützung der Bundestagsfraktion zugesichert. Zugleich zeigte sich Frey zuversichtlich, dass das mit der SPD vereinbarte Reformpaket nun zügig umgesetzt wird.
2: Ja, wir stehen hinter dem Kanzler, sagt CDU-Fraktionschef Frey. Und er glaubt auch, dass man mit dem SPD-Koalitionspartner auf einen Nenner kommt im Reformstreit. Kurz, CDU und auch CSU signalisieren heute trotz Frust und Chaos, wir sind im Arbeitsmodus. Und doch Kanzler Merz will kämpfen, eine Art Neustart hinlegen. Doch manche fragen sich schon, ob er dazu noch die Macht hat und auch die Zeit. Claudia Wächter, Nachrichtenredaktion.
1: Der Chemiekonzern Evonik will über 3000 Stellen abbauen, den Großteil davon in Deutschland. Das hat das Unternehmen in Essen mitgeteilt. Damit bekräftigt der Evonik seine Umbaupläne, die bereits im Juni veröffentlicht worden waren.
3: Evonik will jetzt auf Wachstum in Amerika und Asien setzen. Dafür werde das Produktportfolio nach Rollenprofilen geordnet und den 6 großen Produktionsstandorten in Deutschland würden spezifische Aufgaben zugeteilt. Der Stellenabbau soll sozialverträglich und ohne betriebsbedingte Kündigungen umgesetzt werden, heißt es von dem Unternehmen. Das heißt, frei werdende Stellen werden nicht nachbesetzt, Beschäftigte früher in den Ruhestand verabschiedet oder freiwillige Abgänge über Abfindungen vereinbart. Fiona Reinhardt, Nachrichtenredaktion.
1: Der österreichische Investor René Benko ist in einem teilweise neu aufgerollten Prozess zu 2,5 Jahren Haft verurteilt worden. Das Landgericht Innsbruck sah es als erwiesen an, dass der 49-Jährige seine Gläubiger geschädigt hat. Dabei ging es um eine Mietkostenvorauszahlung von 360.000 Euro, obwohl sein Signa-Imperium bereits in Schwierigkeiten steckte. Benko bestreitet die Vorwürfe. Er sitzt seit Januar 2025 in Untersuchungshaft. Wer mit Öl oder Pellets heizt, muss sich in diesem Jahr auf deutlich höhere Kosten einstellen. Nach Berechnungen von CO2 Online steigen die Heizkosten einer 70 Quadratmeter Wohnung bei Heizöl um 24% auf rund 1.275 Euro pro Jahr, bei Pellets um 17% auf etwa 870 Euro. Gaskunden könnten dagegen zunächst etwas günstiger davon kommen. Hier erwartet die Beratungsgesellschaft einen Rückgang um 4%.
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1: Zum Wetter, die aktuelle Vorhersage des Deutschen Wetterdienstes. Heute meist freundlich, nur in einem Streifen vom Emsland und Niederrhein bis nach Südostbayern ziehen mehr Wolken durch. Die Temperaturen liegen bei 15 bis 23 Grad. In der Nacht ist es häufig klar, örtlich bildet sich Nebel, im Südosten kann es bis auf 0 Grad abkühlen. Morgen bleibt es nach Auflösung von Nebelfeldern vielerorts sonnig und trocken, nur im Nordwesten ziehen dichtere Wolken auf, an der Nordsee später auch Schauer. Die Höchstwerte liegen zwischen 17 und 24 Grad.
0: Das waren die Nachrichten.
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0: CDU bei 3 Landtagswahlen sieht Unionsfraktionschef Frei Kanzler Merz weiter von den Abgeordneten getragen. Frei sagte, er erwarte nun, dass das mit der SPD vereinbarte Reformpaket zügig umgesetzt wird. Bei der Rente seien nur noch Detailfragen offen. Sachsens CDU-Ministerpräsident Kretschmer forderte dagegen von seiner Partei eine schonungslose Analyse und einen Neustart. Der österreichische Investor René Benko ist in einem teilweise neu aufgerollten Prozess zu 2,5 Jahren Haft verurteilt worden. Das Landgericht Innsbruck sah es als erwiesen an, dass der 49-Jährige seine Gläubiger geschädigt hat.
1: Der Ex-Milliardär hatte in einem ersten Prozess rund um diese Vorwürfe eine Haftstrafe von 2 Jahren erhalten. Nachdem der oberste Gerichtshof das Urteil in Teilen kassiert hatte, musste neu verhandelt werden. Bemerkenswert am heutigen Prozesstag war, dass Benko sich erstmals selbst geäußert hat. Erwartbar rechtfertigte er sein Handeln. Er habe zum fraglichen Zeitpunkt noch an die mögliche Rettung seines Imperiums geglaubt. Mit dem heutigen Urteil ist ein erster Verfahrensstrang gegen den 49-Jährigen abgeschlossen. Viele weitere Prozesse dürften folgen. Aus Wien, Matthias Röder.
0: Im Bereich der US-Airbase Spang-Dahlem in Rheinland-Pfalz ist ein Militärflugzeug abgestürzt. Nach ersten Erkenntnissen wurde dabei ein Mensch verletzt.
2: Eine Riesenrauchsäule steigt in den Himmel. Feuerwehrleute und auch der Katastrophenschutz, die rücken zu einem Großeinsatz aus. Was genau passiert ist, wie es zu dem Absturz kam, das ist noch unklar. Der Pilot der Maschine, der konnte sich mit einem Schleudersitz retten, sagte die US-Luftwaffe. In Spang-Dahlem ist eine F-16 Kampfjet-Staffel stationiert. Sie ist weltweit im Einsatz für die US-Air Force und für die NATO. Claudia Wächter, Nachrichtenredaktion.
0: Im Streit um Grönland haben die USA, Dänemark und die Arktisinsel ein Sicherheitsabkommen geschlossen. Präsident Trump sowie die Regierungschefs Frederiksen und Nielsen unterzeichneten die Vereinbarung in New York. Trump zufolge erhalten die USA weitreichende Befugnisse zur Verteidigung Grönlands und wollen dort 2 neue Militärbasen errichten. Dänemark hat diese Darstellung bislang nicht bestätigt. Regierungschef Nielsen erklärte, das Abkommen führe die bestehende Verteidigungsvereinbarung mit den USA fort.
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0: Zum Wetter, die aktuelle Vorhersage des Deutschen Wetterdienstes. Heute meist freundlich, nur in einem Streifen vom Emsland und Niederrhein bis nach Südostbayern ziehen mehr Wolken durch. Die Temperaturen liegen bei 15 bis 23 Grad. In der Nacht ist es häufig klar, örtlich bildet sich Nebel, im Südosten kann es bis auf 0 Grad abkühlen. Morgen bleibt es nach Auflösung von Nebelfeldern vielerorts sonnig und trocken, nur im Nordwesten ziehen dichtere Wolken auf, an der Nordsee später auch Schauer. Die Höchstwerte liegen zwischen 17 und 24 Grad.
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4: Hallo, hier ist Hütje und Mütje auf Radio Ostfriesland. Mein Name ist Thorsten Sinning. Ich bin im Rahmen des Bürgerfunks verantwortlich für diese Sendung und auch Autor. Es geht heute um ein Thema, das in Deutschland nach den Wahlen leidenschaftlich diskutiert wird, den Aufstieg der AfD. Warum ist diese Partei so erfolgreich geworden? Was unterscheidet konservative und auch radikale politische Positionen von Rechtsextremismus? Was bedeutet eigentlich verfassungsfeindlich? Und was können die demokratischen Parteien tun, um das Vertrauen der Menschen zurückzugewinnen? Dazu wollen wir nicht nur mit Schlagworten arbeiten, wir schauen uns an, was unsere Verfassung schützt, was Gerichte entscheiden und entschieden haben und wo die Grenzen demokratischer Auseinandersetzung verlaufen. Los geht's mit Hütje und Mütje auf Radio Ostfriesland.

0: Warum wird die AfD immer stärker? Warum wählen Menschen die AfD? Darauf nur zu antworten, diese Menschen seien rechts oder extremistisch, wäre viel zu einfach. Viele Wähler sind unzufrieden. Manche haben das Vertrauen in die Parteien verloren. Und es geht um Migration, wirtschaftliche Unsicherheit, Energiepreise, Bürokratie und manchmal auch schlicht um das Gefühl, die da oben hören mir nicht mehr zu.
1: Eine Demokratie muss solche Sorgen ernst nehmen, aber nicht einfach jede Schlussfolgerung übernehmen. Wer die AfD politisch zurückdrängen möchte, braucht vor allem ein besseres demokratisches Angebot. Politik muss nicht nur Probleme benennen, sondern zeigen, dass sie sie lösen kann.

0: Was bedeutet Rechtsextremismus? Wann wird eine politische Position eigentlich extremistisch? Eine sehr konservative Meinung ist nicht automatisch rechtsextrem. Auch Forderungen nach einer wesentlich strengeren Migrationspolitik sind nicht allein deshalb verfassungsfeindlich. Entscheidend ist eine andere Grenze. Die hat das Bundesverfassungsgericht genannt, nämlich als Kern unserer freiheitliche demokratische Grundordnung zu bedrohen, nämlich insbesondere in drei Dingen.
1: Menschenwürde, Demokratie und Rechtsstaatlichkeit. Problematisch wird es also beispielsweise, wenn Menschen aufgrund ihrer ethnischen Herkunft grundsätzlich unterschiedliche Wertigkeit oder unterschiedliche Elementarrechte zugesprochen bekommen. Oder wenn demokratische Wahlen und unabhängige Gerichte beseitigt werden sollen. Demokratie schützt eben nicht eine bestimmte politische Richtung. Sie schützt die Regeln, nach denen wir miteinander um die beste Politik streiten.

0: Was sagt das Bundesverfassungsgericht? Einen besonders wichtigen Maßstab lieferte 2017 das Verfahren über ein mögliches Verbot der NPD. Das Bundesverfassungsgericht stellte klar, dass die NPD verfassungsfeindliche Ziele verfolgte. Ihr ethnisch definierter Volksbegriff war mit der Menschenwürde und der demokratischen Gleichheit nicht vereinbar. Trotzdem wurde die Partei nicht verboten. Aber warum?
1: Weil für ein Parteiverbot nicht allein verfassungsfeindliche Ziele ausreichen. Es muss zusätzlich genügend Gewicht und zumindest die Möglichkeit bestehen, diese Ziele tatsächlich durchzusetzen. Das ist ein bemerkenswerter Punkt. Unsere Demokratie hält sehr viel aus. Selbst eine verfassungsfeindliche Partei ist nicht automatisch eine verbotene Partei. Ein Parteiverbot ist deswegen eines der schärfsten Instrumente, die unsere Verfassung kennt.

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0: Und die AfD, wo steht nun die AfD? Wir müssen hier besonders präzise sein. Die Bundespartei darf rechtskräftig als rechtsextremistischer Verdachtsfall beobachtet werden. Gerichte sahen hinreichende Anhaltspunkte für den Verdacht, dass innerhalb der Partei ein ethnisch-kultureller Volksbegriff vertreten wird, der bestimmte deutsche Staatsangehörige nicht als gleichwertige Mitglieder des deutschen Volkes betrachtet. Aber auch hier gehört die andere Seite zur journalistischen Genauigkeit.
1: Ein Verdachtsfall ist keine gerichtlich festgestellte Verfassungsfeindlichkeit der gesamten Partei. Und über ein Parteiverbot entscheidet ohnehin nicht der Verfassungsschutz und auch nicht die Bundesregierung. Das könnte ausschließlich das Bundesverfassungsgericht. Gerade bei einem solchen Thema sind diese Unterschiede wichtig.

0: Was unterscheidet jetzt die NPD und die AfD von anderen Parteien? Was unterscheidet also die AfD von CDU, SPD, Grünen, Linken und anderen Parteien? Nicht jede Forderung der AfD überschreitet eine verfassungsrechtliche Grenze. Über Steuern, Klimapolitik, die Europäische Union oder eine strengere Migrationspolitik darf in der Demokratie also gestritten werden. Auch sehr grundsätzlich. Die kritische Grenze beginnt dort, wo nicht mehr darüber gestritten wird, welche Politik für Deutschland richtig ist, sondern darüber, wer aufgrund seiner Abstammung wirklich dazugehören darf und welche Rechte ihm deshalb zustehen sollen.
1: Genau deshalb schauen Gerichte nicht nur auf ein Wahlprogramm. Relevant können auch systematische Äußerungen und Handlungen von Funktionären und Parteigliederungen sein. Das macht die juristische Bewertung wesentlich komplizierter als ein einfaches Etikett wie rechts oder links.

0: Wie können Demokraten reagieren? Und damit kommen wir vielleicht zur wichtigsten Frage. Was können Demokraten tun? Zusammenstehen bedeutet nicht, dass CDU, SPD, Grüne, Linke, FDP und andere Parteien plötzlich dieselbe Politik machen sollen. Demokratie braucht Streit. Sie braucht Regierung und Opposition. Sie braucht unterschiedliche Vorstellungen, wie die Migration, Wirtschaft, Klima und soziale Gerechtigkeit gestaltet werden sollen. Der gemeinsame Nenner liegt woanders. Menschenwürde, freie Wahlen, unabhängige Gerichte, freie Medien und die Anerkennung des politischen Gegners als legitimen Teilnehmer der Demokratie.
1: Genau. Und darauf lässt sich aufbauen. Wenn dieser Kern steht, dann darf es auch laut werden. Strittig, kontrovers, aber eben fair. Ohne den Versuch, den anderen aus dem demokratischen Spektrum zu trennen. Und vielleicht gibt es noch eine ganz praktische Antwort auf Extremismus. Gute Politik, eine Verwaltung, die funktioniert, Schulen und Kitas, die verlässlich sind, bezahlbares Wohnen, Sicherheit im Alltag, eine Infrastruktur, die nicht zerbröselt, Politiker, die zuhören und danach wirklich etwas machen. Denn Vertrauen entsteht nicht durch Sonntagsreden. Es entsteht durch Erfahrung, dadurch, dass Menschen merken, der Staat funktioniert, Probleme werden gesehen, Entscheidungen erklärt und dass es einen Unterschied macht, wenn wir uns einmischen.
0: Und damit sind wir am Ende unserer heutigen Ausgabe von Hütje und Mütje auf Radio Ostfriesland. Bald bleibt vielleicht hier nur noch ein Gedanke hängen. Demokratie bedeutet nicht, dass wir uns alle einig sein müssen. Ganz im Gegenteil, wir dürfen streiten, wir sollten sogar streiten. Aber wir brauchen eine gemeinsame Botschaft, einen gemeinsamen Boden, auf dem dieser Streit stattfindet. Die Würde des Menschen, freie Wahlen, Rechtsstaatlichkeit und die Bereitschaft, auch eine Niederlage bei einer Wahl zu akzeptieren. Wer verhindern möchte, dass extremistische Kräfte stärker werden, sollte nicht nur über diese Kräfte sprechen. Demokratische Politik muss selbst wieder überzeugen. Mein Name ist Thorsten Sinning. Ich bin im Rahmen des Bürgerfunks verantwortlich für die Sendung und ihr Autor. Und ich wünsche euch noch einen schönen Tag und einen schönen Abend. Macht's gut. Bis zum nächsten Mal zur nächsten Ausgabe von Hütje und Mütje auf Radio Ostfriesland.

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1: Ich bin Thomas Bleskin. Nach den Niederlagen der CDU

0: Damit bekräftigte Evonik seine Umbaupläne, die bereits im Juni veröffentlicht worden waren.
1: Evonik will jetzt auf Wachstum in Amerika und Asien setzen. Dafür werde das Produktportfolio nach Rollenprofilen geordnet und den 6 großen Produktionsstandorten in Deutschland würden spezifische Aufgaben zugeteilt. Der Stellenabbau soll sozialverträglich und ohne betriebsbedingte Kündigungen umgesetzt werden, heißt es von dem Unternehmen. Das heißt, frei werdende Stellen werden nicht nachbesetzt, Beschäftigte früher in den Ruhestand verabschiedet oder freiwillige Abgänge über Abfindungen vereinbart. Fiona Reinhardt, Nachrichtenredaktion.
0: Der österreichische Investor René Benko ist in einem teilweise neu aufgerollten Prozess zu 2,5 Jahren Haft verurteilt worden. Das Landgericht Innsbruck sah es als erwiesen an, dass der 49-Jährige seine Gläubiger geschädigt hat. Dabei ging es um eine Mietkostenvorauszahlung von 360.000 Euro, obwohl sein Signa Imperium bereits in Schwierigkeiten steckte. Benko bestreitet die Vorwürfe. Er sitzt seit Januar 2025 in Untersuchungshaft. Wer mit Öl oder Pellets heizt, muss sich in diesem Jahr auf deutlich höhere Kosten einstellen. Nach Berechnungen von CO2 Online steigen die Heizkosten einer 70 Quadratmeter Wohnung bei Heizöl um 24% auf rund 1.275 Euro pro Jahr, bei Pellets um 17% auf etwa 870 Euro. Gaskunden könnten dagegen zunächst etwas günstiger davon kommen. Hier erwartet die Beratungsgesellschaft einen Rückgang um 4%.
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0: Zum Wetter, die aktuelle Vorhersage des Deutschen Wetterdienstes. Heute meist freundlich, nur in einem Streifen vom Emsland und Niederrhein bis nach Südostbayern ziehen mehr Wolken durch. Die Temperaturen liegen bei 15 bis 23 Grad. In der Nacht ist es häufig klar, örtlich bildet sich Nebel, im Südosten kann es bis auf 0 Grad abkühlen. Morgen bleibt es nach Auflösung von Nebelfeldern vielerorts sonnig und trocken, nur im Nordwesten ziehen dichtere Wolken auf, an der Nordsee später auch Schauer. Die Höchstwerte liegen zwischen 17 und 24 Grad.
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3: Liebe Hörerinnen und Hörer von Radio Ostfriesland, Sie hören Ossi-Promi, Interviews mit Menschen aus Ostfriesland. Verantwortlich ist Alexander Wiebel. Ich befinde mich im Tagesaufenthalt für Wohnungslose in Aurich. Er ist zu finden am Georgswall, einem Grünstreifen nahe der Innenstadt. In dem historisch anmutenden Reihenhaus treffe ich Herrn Mandt, den Leiter der Einrichtung. Moin, Herr Mandt.
4: Moin.
3: Man sieht häufig Wohnungslose auf den Bänken am Ende des Georgswalds sitzen, die sich angeregt unterhalten. Wie ist die Stimmung im Tagesaufenthalt im Moment?
4: Ja, bei uns geht so die Vorsaison los, würde ich sagen. Das ist im Sommer über, ist das alles eher ein bisschen Party. Die Leute chillen da, genehmigen sich ein Bierchen oder rauchen ihre Tüte. Und das ist aber jetzt so langsam, wird da nachgedacht, wie geht es jetzt über den Winter? Wie kann man das machen? Das ist für einige ein größeres Problem, für andere nicht. Das muss man ja im Einzelfall gucken, aber wir merken, wir werden wieder voller. Die Küche wird mehr benutzt und das Beratungsbüro ist voller. Ja, das geht dann nochmal einmal los, sobald die erste Schneeflocke fällt. Dann merkt auch der Letzte, dass man nicht mehr draußen schlafen sollte, wenn es sich vermeiden lässt.
3: Die Nutzerinnen des Tagesaufenthalts werden hier Besucher genannt. Wie kommt es zu dieser Namensgebung?
4: Oh, das ist tatsächlich schon vor meiner Zeit so gewesen. Das ist einfach ein netter, nicht abwertender und nicht aufwertender Begriff von Menschen, die vorbeikommen. Und letztlich haben wir hier so eine Art Wohnzimmer für Leute, die keins haben. Das gilt sowohl für wohnungslose Menschen als auch für obdachlose Menschen. Wir haben hier selber im Haus, darf nichts konsumiert werden außer Kaffee und Zigaretten. Also kein Bier, keine Tüten, natürlich auch keine verbotenen Substanzen. Das heißt, dass die Leute hier auch herkommen können, wenn sie betrunken sind beispielsweise. Sie müssen sich natürlich an die Hausordnung halten, nicht rumpöbeln oder ähnliches, aber hier kann man halt auch her, wenn man dumm ist.
3: Die Gesellschaft wandelt sich ja nun enorm. Das hat ja Auswirkungen. Wie viel wird der Tagesaufenthalt genutzt im Vergleich zu früher und von wem?
4: Also allein im Vergleich vom vorletzten zum letzten Jahr, da gibt es die Statistiken schon, haben wir einen Zuwachs von einem Monat aufs Jahr verteilt an Personen. Also es sind etwa, 14.000 Leute, glaube ich, sind das fast gewesen. Und vor ein paar Jahren war das noch etwa 9.000 Leute. Wir reden da von Kontakten, das heißt Menschen, die hier reinkommen. Und

0: unseres Services in Anspruch nehmen. Da gibt es die Postadressen, die man hier machen kann, wenn man keinen eigenen Briefkasten hat. Man kann Auszahlungshilfe bekommen, wenn man kein eigenes Konto bekommt, aus irgendwelchen Gründen oder im Moment keines hat, aus Gründen beispielsweise einer Trennung. Dann gibt es natürlich Kaffee, Tee gibt es hier ohne Ende. Wir sind nur aus Friesland, Tee ist Friesenrecht. Dann gibt es hier das warme Mittagessen, gibt es immer. Das machen wir so, dass das ein wenig subventioniert ist, aber es ist nicht umsonst. Wenn hier aber jemand herkommt, der hungrig ist, wird er auch nicht abgewiesen. Wir haben für den Zweck haben wir immer Dosen da, die wir dann auch ausgeben können. Das sind so ja, handelsübliche Suppendosen mit Ravioli, mit Erbsensuppe, was man sich alles vorstellen kann. Die geben wir aus. Dann haben wir mehrere Aktionen, die eigentlich wöchentlich stattfinden. Immer mittwochs haben wir eine tafelähnliche Aktion. Das ist von Hermas Box aus Wiesmoor. Die kommen dann hierher, haben dann meistens schon Sachen vorgekocht oder Brote belegt und geben halt auch andere Spenden hier aus. Das ist so Mitte der Woche. Dann versuchen wir gegen Ende des Monats nochmal ein bisschen Dinge unter die Leute zu bringen. Wir machen einmal ein Süßigkeiten-Bingo. Das versuchen wir immer am vorletzten Donnerstag im Monat zu machen. Und am letzten Dienstag im Monat machen wir einen Brunch. Da ist jeder einfach willkommen, der herkommt. Das ist auch, geht auf diese OZG-Geschichte zurück. Wir haben im letzten Jahr über die Zeitung eine große Spende bekommen. Und das setzen wir hier ein, um diese monatlichen Aktionen, diese Zusatzverpflegung, das Süßigkeiten-Bingo und Ähnliches zu finanzieren. Das funktioniert sehr gut und wenn das so weitergeht, dann können wir das auf jeden Fall mit diesen Mitteln noch bis März durchführen.
1: Okay, das schreit ja danach, dass so eine Spende nochmal wieder kommt. Können wir die Hörer nur auffordern oder auch Leute aus Unternehmen, die zufällig zuhören?
0: Ja, sehr gerne. Also das ist immer willkommen. Das kann auch direkt hier angerufen werden, auch mit Sachspenden. Das können wir auch einfach weitergeben. Da gibt es schon einige Firmen, die mit uns kooperieren und uns immer wieder zyklisch dann defekte Lagerbestände beispielsweise vorbeibringen. Das ist auch eine Sache, die eigentlich sehr, sehr gut funktioniert. Da können wir uns gar nicht drüber beschweren. Die Spendenbereitschaft ist riesig hier in Aurich. Wir haben die ganze Renovierung der Einrichtung, die jetzt passiert ist. Wir haben überall die Tapete runtermachen müssen wegen Schimmelgefahr, haben jetzt alles neu gestrichen, vorne neu möbliert, neue Stühle, das ist auch aus dieser Zeitungsspende entstanden. Die konnten dann etwas, ich sag mal, luxuriöser ausfallen. Wir sind sehr gemütlich, das können Sie gleich auch nochmal testen. Das sind alles Sachen, die ist das erste Mal, dass ich das so kenne. Ich komme selber aus einer größeren Stadt, aus Berlin, und da sind die Verhältnisse ganz anders. Da ist das nicht so dieser Rückhalt in der Bevölkerung.
1: Okay, dann haben wir einen ersten Eindruck, was hier so vor sich geht und welche Angebote die Besucher bekommen. Wir unterbrechen jetzt mal kurz für eine Musik. Die Musiken sind von den Besuchern ausgewählt worden. Mit Ruby von Skip Danko, B-Movie Road Club. Grüßen Uwe, Bernhard, Vera und der ganze TA. Niki, ihr seid doch kein Luschenhaufen.

0: Wir waren bei den Räumlichkeiten. Ich sehe auch in den Garten. Der Garten spielt auch eine Rolle.
1: Ja, der wird genutzt bei gutem Wetter, wird unser Garten für die Spendenausgabe am Mittwoch genutzt, weil das einfach teilweise zu viele Menschen sind, die dann hier durchgehen. Da müssen wir dann hier immer gucken, wenn das bei schlechtem Wetter machen, wie es hier drinnen. Aber dann müssen alle beiseite rucken, die irgendwie eigentlich nur in Ruhe hier sein möchten. Und dann haben wir das teilweise, dass die Leute bis draußen stehen, weil wir das auch nicht limitieren in der Form. Da sind wir in Aurich noch auf einem Punkt, dass die Verstädterung nicht so weit fortgeschritten ist, dass hier wirklich zu viele Menschen kommen. Wenn wir einen Brunch machen, dann reicht es in der Regel, dass wir 100 Brötchen, 100 Eier, Aufschnitt dafür. Und dann kommen Menschen und essen das auf. Und dann, solange am Ende was mitgenommen werden kann, dann wissen wir haben genug gehabt.
0: Okay. Vorhin war erwähnt die Möglichkeit einer Postadresse. Wofür ist das wichtig?
1: Ja, also letztlich gibt es keine Transferleistung, also keine Sozialhilfe, keine Grundsicherung, wie es ja jetzt heißt, mehr. Man kann kein Arbeitslosengeld 1 bekommen. Man kriegt sogar keine elektronische Gehaltsabrechnung, wenn man nicht irgendeine Anschrift hat, die da aufgeschrieben wird. Weil das heißt, ohne diese Postadresse ist Arbeiten nicht möglich, ohne Arbeiten ist keine Wohnung möglich. Und dann sitzt man da.
0: Das bedeutet aber ja, dass die romantische Vorstellung, die bei manchen bestimmt in den Köpfen sind, das sind lustige Wandersleute, die ziehen von einem Tagesaufenthalt zum nächsten, dass die mehr als überlebt ist, wenn sie überhaupt jemals gültig war. Und dass hier Leute für längere Zeit sind, für die das dann eben halt tatsächlich der Wohnsitz ist.
1: Ja, also wir bemerken einen Trend weg von den Menschen, die halt kurzzeitig durchreisen. Das ist eine Sache, die auch aus den Städten letztlich rüberschwappt, dass die Menschen ein anderes Umzugsverhalten haben. Das heißt, alle 3 bis 6 Monate wird einmal der Ort gewechselt. Und wenn die Leute halt hier ankommen, denken sie, das funktioniert wie in einer großen Stadt. Das ist aber hier alles noch so ein bisschen auf Stabilität und langfristiges Wohnen und soziale Integration aufgebaut. Und das ist halt alles in den Städten verloren gegangen mit der Zeit. Und da in der Form, muss ich sagen, ist Aurich auf jeden Fall ein wunderbares Plätzchen. Es hat auch tatsächlich, wird die nächste große Änderung kommen, wenn wir einen Bahnhof bekommen. Dann muss man damit rechnen, ab dann können Menschen auch schwarz hierher fahren. Und das ist etwas, was jetzt mit dem Busverkehr nicht möglich ist. Das wird einfach auch das Stadtbild in der Weise verändern.
0: Das fällt auf, dass die Altersspanne der Besucher groß ist. Ich schätze sie mal auf 16 bis 80. Haben die nicht völlig unterschiedliche Bedürfnisse?
1: Das ist richtig. Also 16 bis 18 sind hier leider nicht willkommen. Das hängt einmal daran, dass in der Zeit ist das Jugendamt für die Unterbringung zuständig. Das heißt, wer hier mit 16 bis 18 ist, müssen wir dann quasi mit dem Jugendamt oder mit der Jugendhilfe zusammen eine Lösung finden, wie diese Menschen untergebracht werden können. Das heißt, eigentlich ist unsere Zielgruppe von 18 bis uralt.
0: Und da werden Sie auch tätig in Zusammenarbeit mit anderen Behörden?
1: Genau, also wir machen halt viel Koordinierungsarbeit. Wir arbeiten viel mit dem sozialpsychiatrischen Dienst, mit der Suchtanlaufstelle hier, mit der DROPS, mit der ambulanten Suchtanlaufstelle zusammen, mit der Anlaufstelle für Strafentlassene, dann natürlich Jobcenter, Sozialamt. Das hat halt sehr viel damit zu tun, dass die Leute, die hierher kommen, halt mehrere Krisen gleichzeitig haben meistens. Und dann müssen wir gucken, wie kann den Menschen am besten geholfen werden. Wir haben auch noch einen ambulanten Teil, der sitzt in der Zingelstraße 2. Die Leute können auch rausfahren. Das heißt, wenn es irgendwo Probleme gibt, dann kann dort auch jemand vor Ort gucken, was ist da los, wie geht das. Das ist gerade wichtig, weil wir ja auch im Umland tätig sein müssen, weil auch da gibt es das Problem. Ja, der Wohnraum wird einfach weniger im Verhältnis zu den Menschen. Wir vermehren uns schneller, als die Wohnung neu gebaut werden kann. Das ist einfach eine Sache, mit denen muss man arbeiten. Das wird dann sich wieder ändern, wahrscheinlich irgendwann. Ist dann Bauen wieder billiger. Dann gibt es wieder mehr Wohnungen als Menschen. Das ist ja die Hoffnung auf die Marktwirtschaft, dass sich da was immer auspendelt. Tatsächlich ist es so, dass durch die EU-Freizügigkeit, auch gerade EU Bürger hier auch sein sollen und auch müssen. Die leisten teilweise wichtige Arbeit, und wenn es da aber zu Problemen kommt, dann brauchen auch diese Menschen irgendwo etwas, wo sie hinkommen können. Mhm. Das ist ganz wichtig.
0: Mit Edwin Rosen, Vertigo, sendet Bibi liebe Grüße an Manni.

0: Was mich erstaunt hat, ist, dass also auch der Anteil der Migranten an den Gesamtbesuchern relativ hoch ist.
1: Das hat damit was zu tun, dass wir auch die, ja, Verweisberatung machen, und wenn man dem Deutschen nicht mächtig ist, ist es sehr schwierig, sich hier zurechtzufinden. Das heißt, viele Menschen mit Migrationshintergrund, die hierher kommen in die Einrichtung, wollen eigentlich gar nichts von uns, sondern wissen einfach nicht, wo sie hin können, um ihre Probleme zu lösen. Das sind manchmal ganz einfache Sachen wie das Kind in der Schule, da muss irgendwas für eingerichtet werden auf dem Handy, damit da irgendwie die Koordination mit den Eltern, mit den Lehrern stattfindet. Und sonst weiß man nicht mal, wann Elternabend ist, und das ist für Menschen, die der deutschen Sprache nicht mächtig sind, ein großes Problem. Das ist dann nichts, was wir unbedingt selber alles regeln, da schicken wir die Menschen weiter, aber haben halt den Anspruch, und das ist auch tatsächlich vom Land Niedersachsen so gewollt, dafür werden wir hier finanziert, dass wir sozusagen, ja, versuchen, ein Netz und ein doppelter Boden für Aurich zu sein.
0: Der Anteil der Besucherinnen ist dem Augenschein nach eher gering. Im Vorgespräch erwähnten Sie, dass es zurzeit keine Übernachtungsmöglichkeit für wohnungslose Frauen in Aurich gibt. Wie kommt es dazu?
1: Es ist klassisch, wenn man mal ja, in die 70er Jahre des letzten Jahrtausends zurückdenkt, da war es noch so, dass Frauen sogar die Erlaubnis ihres Ehemannes brauchten, um arbeiten zu dürfen. Wenn man von da aus nach heute weitergeht, dann hatten wir damals in den 90ern, ist diese ganze Geschichte wohl hier entstanden in Aurich. Und das Übernachtungsheim, was wir jetzt haben, geht halt auch von diesem Ursprung aus. Es muss halt einfach irgendwann eine Erneuerung geben. Ich glaube, da ist ja auch schon viel im Gespräch, das irgendwie neu aufzulegen, neu aufzusetzen. Tatsächlich ist unsere Zahlen, unserer Benutzer sind allein in den letzten 2 Jahren ist der Anteil von Frauen von einem Viertel auf ein Drittel gestiegen. Und was halt früher gang und gäbe ist, wo man dann gesagt hat, ja, die kann ja nicht irgendwo einfach, die wird sich schon einen neuen suchen. Das ist letztlich, wäre das Aufforderung zur Prostitution für einen Schlafplatz, und das ist nicht in Ordnung.
0: Ich habe noch mal versucht, mich in die Perspektive der Vermieter zu versetzen. Können Sie die Vermieter verstehen, die lieber an Berufstätige als an die meist arbeitslosen Wohnungslosen vermieten wollen?
1: Jein. Da muss ich mit einem klaren Jein antworten. Es ist so, dass tatsächlich wurde vom Landkreis zum 1.6. hat Herr Puchart persönlich ein Gutachten in Auftrag gegeben, was alles neu berechnet hat. Also was sind die Minimumkosten, die da getragen werden können und auch getragen werden sollten. Das hat dazu geführt, dass sich jetzt die letzten Monate die Situation tatsächlich sehr entspannt hat. Das heißt, es ist neuer Mietraum erschlossen worden, einfach dadurch, dass die gesamtwirtschaftliche Situation schwieriger geworden ist und sich jeder jetzt nochmal überlegen kann, wenn ich da nochmal 80 Euro für draufkriege für die Unterbringung von Menschen, dann ist das für mich lohnenswert und hilft mir über einen Monat. Das ist also, hat auf jeden Fall funktioniert. Das müssen wir aber noch abgleichen mit den Zahlen, die dann im Januar erhoben werden, ob das halt auch nur ein subjektiver Eindruck ist oder ob das richtig funktioniert hat.
0: Also habe ich das richtig verstanden? Es geht um feste Sätze, die Vermieter bekommen, wenn sie Wohnungslose aufnehmen.
1: Nicht nur Wohnungslose, sondern generell. Also es geht einfach darum, es gibt eine festgelegte Miete, die vom Sozialamt oder vom Jobcenter übernommen wird.
0: Okay.

0: Als Laie denkt man manchmal, warum werden diese beiden Institutionen Übernachtungsgelegenheit und Tagesaufenthalt nicht einfach zusammengelegt? Jetzt ist es ja wohl so, dass die Besucher hier bis 14 Uhr bleiben können. Dann gibt es nämlich an eine Zeit, wo keine Institution für sie direkt zuständig ist. Und dann gibt es die Übernachtungsmöglichkeit. Wann startet die?
1: Das ist ab 17.30 Uhr. Das ist auch in der Zingelstraße 3, wie gesagt, für Männer, also ledige Männer, wie es früher so schön hieß. Das hat damit was zu tun, dass das unterschiedliche Quellen sind, die das finanzieren. Die Übernachtung oder ordnungsrechtliche Unterbringung bzw. Notschlafstätten müssen von der Stadt bereitgestellt werden. Das ist also Aufgabe der Stadt Aurich. Unser Angebot hier wird tatsächlich fast ausschließlich vom Land Niedersachsen bezahlt. Also ich hatte Ihnen gerade noch einen Jahresbericht gegeben, da steht das auch nochmal drin. Also wir werden zu 90%, also die Sozialarbeitergehälter hier, werden zu 90%, auch viel von dem, was hier ist, wird zu 90% vom Land Niedersachsen bezahlt und zu 10% vom Landkreis. Die ordnungsrechtliche Unterbringung, da geht es um Katastrophenabwehr. Es geht um Sicherheit, wenn jemand nicht weiß, wo er hinkommt oder hin kann nachts, es regnet oder friert und man steht auf der Straße, dann ist halt auch immer die Stadt, wo man gerade ist, zuständig und muss da den Menschen helfen, dass sie nicht versterben auf der Straße. Das, was hier auch mehr und mehr, ja, gibt es Gewalttaten. Wir hatten jetzt letzte Woche erst jemand, der auf dem Zock mit einer Flasche niedergestochen worden ist. Solche Sachen, das ist auch etwas, was ja auch immer mehr zunimmt. Das heißt, davor muss auch geschützt werden. Und da müsste, um diese Lücke zu schließen, also es gibt Leute, die diese Lücke tatsächlich befürworten und sagen, okay, dann haben die Leute einen Anreiz, sich darum zu kümmern, dass sie was kriegen. Das ist aber nicht so immer möglich. Um diese Lücke wirklich zu schließen, müssten sich Vertreter vom Land, vom Landkreis und von der Stadt an einen Tisch zusammensetzen und einmal überlegen, wie kann man es machen. Das wäre das Optimum, weil eigentlich sollte es rund um die Uhr ein Betreuungsangebot geben. Wir sind hier vom Land quasi finanziert eine Art Basisangebot, was dann erweitert werden könnte. Das muss nicht unbedingt mit Sozialarbeitenden passieren. Da reicht dann zum Beispiel auch ein Nachtportier oder generell Portiers, wie wir das in der Zingelstraße drüben haben.
0: Bevor wir uns nochmal näher mit den Arbeitsbedingungen der Mitarbeiter im Tagesaufenthalt beschäftigen, wollen wir noch einen musikalischen Einschub machen, auch wieder ausgewählt von den Benutzern. Mit die Toten Hosen, hier kommt Alex. Grüßt Boris, Claudia.

0: Sie hören Ossi Promi, die Interviewserie auf Radio Ostfriesland, heute mit Malte Mandt, Leiter des Tagesaufenthalts für Wohnungslose in Aurich. Ich stelle mir die Arbeit der Angestellten in einem Tagesaufenthalt als ziemlich herausfordernd vor. Welche Aufgaben sind schwierig und welche sind leichter?
1: Das ist tatsächlich sehr unterschiedlich. Es ist so, dass wir keine zwei Tage haben, die gleich sind. Das liegt einfach daran, dass kein Mensch gleich ist, gleich dem anderen, und jeder hat seine eigenen Probleme. Manchmal prallt das aufeinander. Wichtig ist hier, Ruhe zu bewahren, zu gucken, dass ja möglichst im Eigeninteresse der Menschen gehandelt wird. Das ist ganz, ganz wichtig. Würden wir das nicht machen, dann wäre das hier ein ganz anderes Klima. Also unsere Besucher oder unsere Leute, wie ich manchmal sage, achten sehr selber darauf, dass die Konflikte, die es so gibt, hier drin nicht ausgetragen werden. Hatte ich vorhin schon mal erwähnt, dass hier keine Alkohol und keine Drogen konsumiert werden drin. Das geht auch schon so weit. Inzwischen haben wir Cannabis legal. Das heißt, das wollen wir hier auch nicht. Am Anfang gab es ziemlich Diskussionen, dass das hier auch drinnen gemacht werden müsse. Und daraufhin haben wir dann aber gesagt, dass wir hier Abstinenz drin haben. Da geht es um Menschen, die hierher kommen und gerne abstinent leben möchten. Das heißt, da ist immer ein Suchtdruck hinter. Und jedes Mal, wenn die da was sehen oder was riechen, irgendwas mitbekommen, dann geht bei denen dieser Suchtdruck los. Und das ist hier, soll ein geschützter Rahmen auch für diese Menschen sein. Das ist für uns Mitarbeiter ganz, ganz wichtig, dass wir da halt nicht irgendwelche willkürlichen Regeln ansetzen, dass der eine darf, der andere nicht und hier und da noch eine Ausnahme, sondern da ist halt in dieser Einrichtung sehr wichtig, dass wir gucken, dass wir, wenn wir ein Angebot machen, das entweder für alle anbieten können oder irgendeine Art von gerechtem Losverfahren haben, wie unser Bingo, wenn wir für 200 Euro Süßigkeiten kaufen, dann ist das, wenn wir die einfach hinlegen würden, dann wäre es wie am Grabbeltisch und es wäre in 5 Minuten leer. Da müssen wir halt ein bisschen gucken. Wir haben ein bisschen räumlich beengte Verhältnisse. Theoretisch müsste ich noch eine Person anstellen. Da wissen wir auch noch nicht, wie wir das machen können. Also die Fallzahlen oder Kontaktzahlen, die wir hier haben, sorgen dafür, dass wir 3¼ Sozialarbeiter einstellen könnten. Im Moment sind wir 3 Sozialarbeiter auf 2 Stellen. Das funktioniert ganz gut. Hat sich jetzt allerdings auch erst geändert. Ab dem 1.7. dürfen wir erst wieder neu einstellen. Das ist oder zusätzlich noch einstellen. Jetzt müssen wir überlegen, wie wir es machen, weil an sich sind wir im Büro voll. Wir haben auch ein spezielles Beratungskonzept. Das heißt, wir haben 6 Arbeitsplätze für 4 Personen. Also jeder hat so seinen kleinen eigenen Schreibtischbereich und wir haben 2 Beratungsbereiche, wo dann mit den Notebooks und so Dockingstations vorgegangen werden kann und dann kann dort beraten werden. Das heißt, wir haben so ein bisschen getrennter Arbeitsplätze. Das ist einmal so ein Gruppending, wo wir dann halt immer die Leute, die beraten, vorne sitzen. Es ist aber auch so, dass wir natürlich nicht nur hier nicht nur im Büro sitzen, sondern es geht auch darum, dass wir vorne halt die Leute auch ansprechen, nachfragen, was ist los, wie geht's dir, brauchst du irgendwas. Manchmal ist das offensichtlich, manchmal dauert das ein paar Tage, bis die Leute ein bisschen auftauen. Das hat einfach mit einer Lebenskrisensituation zu tun, wenn man völlig fertig ist, seit Tagen, Monaten möglicherweise oder seit teilweise schon Jahren in irgendwelchen Konflikten ist, sich dann trennt und dann sitzt man erstmal hier und dann landet man ja erstmal ganz unten, sage ich mal, und ist auf Hilfe angewiesen. Das ist für viele Leute auch schwierig, da auf uns direkt zuzukommen, weil das immer Überwindung kostet. Das ist immer verbunden mit einem Eingeständnis, ich komme hier nicht alleine nicht weiter. Ich brauche irgendjemand, der mir hilft. Und das ist gerade in jüngeren Jahren, sage ich mal, ist das schwierig, das zu machen. Das ist halt ja die eigentliche Schwierigkeit.
0: Sie hören Radio Ostfriesland, Ossi Promi, die Interviews. Heute im Tagesaufenthalt für Wohnungslose in Aurich. Es wird hier tatsächlich sehr gemütlich, aber einfach. Wie spiegelt sich das Angebot in den Räumlichkeiten des Tagesaufenthalts?
1: Ja, wir haben einen Gruppenraum oder klassischerweise Wärmestube genannt. Der ist die ganze Öffnungszeit über geöffnet. Das ist morgens von 8 bis 14 Uhr. Da kann sich aufgehalten werden. Wir haben Computer dort stehen inzwischen und auch Drucker- und Scannermöglichkeiten. Das heißt, man kann hier auch Dinge herstellen wie Bewerbungen oder ähnliches, ohne dass man unbedingt jemanden haben muss, der einem über die Schulter guckt. Dann haben wir die Küche, eigentlich unser Herzstück. Das ist komplett finanziert, auch über Spenden. Und da hilft uns die evangelisch-reformierte Kirchengemeinde in Aurich. Die hatten das, ich glaube, Herr Uthoff hatte das seinerzeit eingeführt. Herr Pfarrer Uthoff ist auch inzwischen im Ruhestand, kommt aber immer noch mal wieder vorbei, guckt sich das Ganze hier an. Es wird viel genutzt. Wir haben hier den Tresen, wo dann die Leute einfach ran können und sich da Speisen ausgeben lassen können, beziehungsweise Getränke, je nachdem, was halt gerade gebraucht oder gewünscht ist. Dann haben wir das Beratungsbüro. Da kann erstmal jeder hinkommen, der nicht weiß, wo er hin will, muss. Das geht darum, wir sind ja eigentlich inzwischen eine Einrichtung zur Überwindung besonderer sozialer Schwierigkeiten. Das heißt, wenn
0: der Träger des Tagesaufenthalts ist der Synodalverband der Reformierten Kirche. Warum engagiert sich die Kirche in der Arbeit mit Wohnungslosen?
1: Das ist tatsächlich traditionell so gewachsen. Das ist immer schon Aufgaben der Kirchen gewesen. Das geht da um Armenspeisung, es geht da um einfach das Kümmern um die Schwächsten. Und das ist hier in Aurich, sind wir halt vom Synodalverband Nördliches Ostfriesland finanziert. Im Norden beispielsweise ist das über die Diakonie, das wäre dann die lutherische Kirche. Dann gibt es auch noch Einrichtungen vom DRK. In Leer zum Beispiel wird der Tagesaufenthalt vom Deutschen Roten Kreuz betrieben. Dann gibt es in Mittel- und Süddeutschland häufig, dass die Caritas das macht. Das hängt immer davon ab, wie das ursprünglich mal aufgeteilt war. Das sind dann geschichtlich gewachsene Dinge, die meistens schon hunderte Jahre zurückliegen.
0: Im Fenster hängt ein kleines Buntglas-Medaillon mit einem Kreuz. Wirkt sich das im Alltag aus, dass es eine christliche Trägerschaft gibt?
1: Tatsächlich ja, weil viele Menschen, die hierher kommen, benötigen Seelenheil. Und das ist das, was die Religion grundsätzlich schon immer angeboten hat. Das gilt sowohl für die Menschen, die bedürftigen Menschen, die hier reinkommen, als auch für die Spender. Das ist einfach ein man weiß, man tut was Gutes. Und das ist gerade zu Weihnachten beispielsweise passiert, haben wir hier eine wahre Flut von Menschen, die was Gutes tun. Das ist wunderbar. Und das ist einfach die ganzen christlichen Werte, die da zusammenkommen und wo man dann versucht, dass die Stärkeren, die Schwächeren unterstützen, und das ist einmal die ganze Alltagschristlichkeit, nenne ich das mal. Und was wir auch machen, wir begehen christliche Feste. Wir sind Weihnachten, machen wir ein Weihnachtsfest. Da ist auch jeder eingeladen, der nicht weiß, wo er hin kann. Die genauen Sachen stehen dafür auch auf unserer Homepage. Dann machen wir Ostern, machen wir einen Brunch. Erntedankbrunch kommt demnächst. Und da gibt es immer eine Andacht von unserem lokalen Pfarrer, der sagt ein paar Worte. Es ist keine Pflicht, dabei zuzuhören. Wer das nicht möchte, kann dann einfach ein paar Minuten später kommen. Aber wir beobachten tatsächlich auch, dass das immer mehr angenommen wird. Das sind Leute, die normalerweise schwere Probleme haben und die dann aber hier einmal kurz für 5 Minuten in sich kehren und sich über sich selber, über den Sinn des Lebens, über was, wo man im Alltag nicht zukommt, einmal drüber nachdenken und damit auch einen gewissen Ruhepunkt und einen Ankerpunkt hat.
0: Ja, vielen Dank für dieses Interview. Bevor wir das beenden, würde ich gerne noch hören, welche Wünsche Sie sozusagen an die Auricher Gesellschaft haben.
1: Ich denke, wir brauchen perspektivisch mehr Raum. Das liegt einfach daran, dass wir immer mehr Menschen haben, die hierher kommen. Dann was gut funktioniert, ist die Spender, der positive Rückhalt auch in der Bevölkerung. Das ist wunderbar, dafür möchte ich mich an der Stelle nochmal bei allen herzlich bedanken. Das Einzige, woran tatsächlich noch geguckt werden muss, ist Minderheiten. Wir haben Frauen als Minderheit, als Gruppe, die besonders schutzbedürftig sind. Wir haben Menschen mit Behinderung als Gruppe, die besonders schutzbedürftig sind. Und da müssen wir ein stärkeres Augenmerk drauf legen, dass wir diesen Menschen auch helfen können.
0: Das folgende Interview mit dem Besucher Frank wird auf dessen Wunsch in der persönlichen Anrede und mit Vornamen geführt. Ja, moin Frank.
2: Moin.
0: Du bist Besucher hier im Tagesaufenthalt für Wohnungslose in Aurich. Vielen Dank, dass ich mit dir sprechen darf.
2: Nicht dafür.
0: Ich für Gespräche, die später auf Radio Ostfriesland gesendet werden sollen. Bist du damit einverstanden?
2: Habe ich kein Problem mit. Das letzte Interview ging allerdings nach hinten los.
3: Das sehen wir dann.
0: Okay. Ja, viele Menschen können sich ja gar nicht vorstellen, wie das ist, keine Wohnung zu haben. Kannst du mal berichten, was das für dich bedeutet?
2: Mit Bob an meiner Seite ist es einfacher. Aber wohnungslos zu sein, ist schon anstrengend. Du musst dir immer einen neuen Schlafplatz suchen, es sei denn, du hast Freunde, wo du übernachten kannst. Aber ansonsten bist du immer auf der Suche. Du bist immer auf der Hut. Du musst immer gucken, wie du einen Tag gestaltest. Und jeder Tag gestaltet sich anders.
0: Also du hättest gern ein bisschen mehr Kontinuität in deinem Leben.
2: Das Leben passt mir gerade so, wie es ist. Sonst würde ich es versuchen zu ändern.
0: Okay.
2: Aber ohne den Tagesaufenthalt wäre es eine Nummer schwieriger.
0: Wie ist es denn dazu gekommen, dass du keine Wohnung mehr hast?
2: Ich habe die letzte Wohnung, die ich hatte, mit besoffenem Kopf angezündet. Bin dann in den Knast gekommen, bin aus dem Knast rausgekommen und die Sozialarbeiter in Meppen waren nicht unbedingt daran beteiligt oder hatten kein Interesse daran, mir auf die Füße zu helfen. Dafür sind sie ja normalerweise da, Probewohnen, bla bla bla, das volle Programm. Aber nicht in meinem Fall. Ich arbeite mit Staatsbediensteten nicht zusammen, egal in welcher Form.
0: Wegen der schlechten Erfahrung, die du gemacht hast?
2: Nein, weil Staatsbedienstete sind.
0: Und du willst unabhängig sein vom Staat?
2: Ja.
0: Okay, aber dann zahlst du auch einen hohen Preis.
2: Aber den bin ich bereit zu zahlen.
0: Stellen wir uns mal vor, du könntest eine Wohnung bekommen. Was für eine Wohnung hättest du gerne?
2: Mir würde ein Einzimmer-Apartment reichen. Es geht um einen Rückzugspunkt für Bob und für mich.
0: Okay, also Tür zumachen können.
2: Ja.
0: Ja, was ist denn das Hauptproblem, jetzt eine Wohnung zu bekommen?
2: Ich würde ja mal sagen, der Hund.
0: Der Hund, okay.
2: Ja, kann ich dir gleich zeigen. Das ist ein halbes Kalb.
0: Okay.
2: Ja, Bob hat schon eine imposante Größe. Das ist ein Windhund-Schäferhund-Mix.
0: Mhm.
2: Wir haben das zweimal probiert, übers Liegenschaftsamt und übers Ordnungsamt. Und beide Male musste ich mir anhören, sie würden mir helfen, wenn ich den Hund loswerde. Und das ist das Letzte, was in diesem Leben passiert.
0: Ja, wenn man mit dem so befreundet ist und wenn der eine wichtige Rolle in dem Leben spielt.
2: Ja, mir das Leben gerettet.
0: Ja. Oh, ja. Also ich habe gehört, dass in der Tagesaufenthalt in Emden, als er gebaut wurde, auch kleine Hundehütten hatte. Das scheint also auch für viele Wohnungslose ein Problem zu sein, ne?
2: Ja. Aber ich werde mich unter gar keinen Umständen von dem Hund trennen.
0: Ja, du hast eben erwähnt, dass der Tagesaufenthalt für dich ganz wichtig ist. Welche Angebote sind denn besonders wichtig?
2: Ich nehme das Essen hier wahr.
0: Ja.
2: Meine Post kommt hierher. Ich telefoniere das ein oder andere Mal, weil ich ja Führungsaufsicht habe. Nein, ich werde hier unterstützt, wo ich persönlich versage.
0: Okay, das heißt also, eben halt Zusammenarbeit mit Staatsbediensteten ist hier eben halt kein
2: Problem. Auch mit Eltern, ich darf ja nicht mal mehr unbegleitet ins Bürgerbüro.
0: Okay. Ja, und das ist eine Auflage für die Bewährung, oder was?
2: Nein. Den habe ich selber vermasselt, weil ich 4 Termine gehabt habe, um meinen Ausweis umschreiben zu lassen. Es hat 4-mal nicht geklappt und beim 4. Mal bin ich dann ein bisschen außer Haut gefahren.
0: Ja, das ist dann schwierig. Es sind ja sehr unterschiedliche Besucher hier. Fühlst du dich von den anderen respektiert?
2: Vom einen Teil her, vom anderen nein. Das Ding ist aber, man bewegt sich in dem Kreis, aber man gehört nicht dazu. Ich gehöre jetzt nicht unbedingt zu den Leuten, die den Sabbel halten. Ich sage meine Meinung. Ob die passt oder nicht, das ist mir völlig egal. Gut, das Wer mich nicht akzeptieren will, kann mir aus dem Weg gehen. Ich zwinge niemandem meine Gesellschaft auf.
0: Wir hatten ja letzten Sonntag Wahlen hier. Das ist auch ein Aushang im Fenster, dass man sich melden kann im Büro. Und hast du gewählt?
2: Nein, weil in meinem Ausweis immer noch Grünfeldstraße 1 Meppen steht. Okay. Sie haben es nicht geschafft, mich umzumelden. Ich habe immer noch die Knastadresse.
0: Okay, das ist dann natürlich fürs Wählen hier schwierig.
2: Ja.
0: Und gäbe es jemanden, dem du erwarten würdest, dass er dir weiterhelfen kann von den lokalen Leuten hier? Kennst du welche?
2: Von unseren Politikern?
0: Ja.
2: Keine.
0: Okay. Ja.
2: Keine.
0: Ja.
2: Also, sie machen alle den Hals auf, aber sie regeln gar nichts.
0: Ja. Okay, die neue Bürgermeisterin ist ja noch ganz frisch, beziehungsweise ist noch gar nicht im Amt. Das ist die Frau Bus und vielleicht kann man die mal ansprechen, dass sie mal hier vorbeikommt. Ich könnte mir vorstellen, dass das für sie auch sehr interessant wäre.
2: Definitiv, aber da wird nichts passieren. Sie haben ja das nette kleine Container da auf den Tannhausen gebastelt.
0: Okay, das heißt...
2: So schiebt man den Müll an.
0: Okay, das heißt also, diese neue Übernachtungsmöglichkeit ist das ja wohl in Tannhausen, das ist, empfindest du als Abschieben.
2: Ja, natürlich. So wird man problemlos.
0: Ja, und wie lange geht man da überhaupt hin? Das ist ja auch eine ganze Ecke, ne?
2: Oh, zu Fuß? Mit Bob? Dürfte ich eine Stunde, anderthalb unterwegs sein. Je nachdem, wie viel Zeit Bob sich nimmt. Oder wie viel Zeit ich ihm lasse.
0: Okay, das heißt also, das ist keine echte Lösung für dich.
2: Absolut.
0: Und die Übernachtungsmöglichkeit hier in der Zingelstraße besteht aber ja weiterhin, ne?
2: Ja, da habe ich aber links alles Haus verholt.
0: Oh, ja.
2: Ja, Bob und ich haben da ein bisschen übertrieben.
0: Ja, vielleicht lohnt sich das für manche Annehmlichkeiten tatsächlich mit den Leuten etwas pfleglich.
2: Ich schraube mich nicht zurück, ich bin ich.
0: Ja.
2: Ich schraube mich einfach nicht zurück.
0: Mhm. Okay, ganz zum Schluss nochmal eine ganz offene Frage. Was muss eigentlich passieren, damit Leute ohne Wohnung gut behandelt werden?
2: Dafür müsste sich das komplette System ändern.
0: Okay. Das heißt?
2: Wir sind Randgestalten. Uns sieht man nicht gerne, uns mag man nicht.
0: Ja,
2: woran solange sich das Gedankengut nicht ändert, weil wir alle am Trinken sind, Drogen konsumieren, dann hat man nicht gesehen. Diese ganze... Boah. Kein Schwein interessiert es wirklich. Niemand fragt nach. Wir haben alle eine bestimmte Geschichte. Interessiert aber keine Sau. Die Blicke, die wir teilweise kriegen, da könnte ich schon für durchdrehen. Aber ich arbeite an meinen sozialen Kompetenzen.
0: Das ist sicherlich
2: auch gut. Wenn die manchmal wegrennen, das sind dann so die Augenblicke, wo ich dann meine Meinung so unmissverständlich grundtue. Nein, wir werden einfach nicht gerne gesehen.
0: Ich könnte
2: wir sind arbeitsloses Pack, wir sind faul, wir sind am Trinken, am Konsumieren, aber es interessiert kein Schwein.
0: Ich könnte mir vorstellen, dass manche Leute trotz ihrer bürgerlichen Lebensweise auch ganz schön Schwierigkeiten haben, zum Beispiel jeden Morgen pünktlich zur Arbeit zu kommen und den Alkoholkonsum in den Griff zu kriegen.
2: Habe ich hinter mir.
0: Nein, ich meine, das könnte ich mir vorstellen, dass manche Leute, die jetzt gar als Bürgerliche auf die Wohnungslosen herablegen, dass die auch Schwierigkeiten haben.
2: Ich habe das bürgerliche Leben hinter mir. Ich war verheiratet, ich habe Kinder, ich bin arbeiten gegangen, ich habe den ganzen Scheiß hinter mir.
0: Hm.
2: Das war nie das Problem, pünktlich zur Arbeit zu kommen.
0: Hm.
2: Um Himmels Willen, das war ein angepasstes Leben.
0: Ja.
2: Und genau das kann und will ich nicht mehr.
0: Okay. Dann wünsche ich dir, dass das gut geht und dass du immer jedenfalls die wichtigsten Bedürfnisse befriedigt bekommst, zum Beispiel im Tagesaufenthalt.
2: Dankeschön, bekomme ich. Ich kriege den Hund versorgt, ich kriege mich versorgt. Von daher, klingeln. Dankeschön.
0: Herzlichen Dank.
2: Nicht dafür.
0: Okay. Liebe Hörerinnen und Hörer von Radio Ostfriesland, Sie hören Ossi-Promi, Interviews mit Menschen aus Ostfriesland. Verantwortlich ist Alexander Wiebel. Mit Nirvana, Come As You Are, das könnte auch ein Motto für den Tagesaufenthalt sein, grüßt Ingo Bingo, Gremium und die Bandidas.

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1: Ich bin Thomas Bleskin. Trotz der Niederlagen der CDU bei 3 Landtagswahlen sieht Unionsfraktionschef Frei Kanzler Merz weiter von den Abgeordneten getragen. Frei sagte, er erwarte nun, dass das mit der SPD vereinbarte Reformpaket zügig umgesetzt wird. Bei der Rente seien nur noch Detailfragen offen. Sachsens CDU-Ministerpräsident Kretschmer forderte dagegen von seiner Partei eine schonungslose Analyse und einen Neustart. Der österreichische Investor René Benko ist in einem teilweise neu aufgerollten Prozess zu 2,5 Jahren Haft verurteilt worden. Das Landgericht Innsbruck sah es als erwiesen an, dass der 49-Jährige seine Gläubiger geschädigt hat.
2: Der Ex-Milliardär hatte in einem ersten Prozess rund um diese Vorwürfe eine Haftstrafe. Nachdem der oberste Gerichtshof das Urteil in Teilen kassiert hatte, musste neu verhandelt werden. Bemerkenswert am heutigen Prozesstag war, dass Benko sich erstmals selbst geäußert hat.

0: Sie ist weltweit im Einsatz für die US Air Force und für die NATO. Claudia Wächter, Nachrichtenredaktion.
1: Im Streit um Grönland haben die USA, Dänemark und die Arktisinsel ein Sicherheitsabkommen geschlossen. Präsident Trump sowie die Regierungschefs Frederiksen und Nielsen unterzeichneten die Vereinbarung in New York. Trump zufolge erhalten die USA weitreichende Befugnisse zur Verteidigung Grönlands und wollen dort zwei neue Militärbasen errichten. Dänemark hat diese Darstellung bislang nicht bestätigt. Regierungschef Nielsen erklärte, das Abkommen führe die bestehende Verteidigungsvereinbarung mit den USA fort.
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1: Zum Wetter die aktuelle Vorhersage des Deutschen Wetterdienstes. Heute meist freundlich, nur an einem Streifen vom Emsland und Niederrhein bis nach Südostbayern ziehen Meerwolken durch. Die Temperaturen liegen bei 15 bis 23 Grad. In der Nacht ist es häufig klar, örtlich bildet sich Nebel, im Südosten kann es bis auf 0 Grad abkühlen. Morgen bleibt es nach Auflösung von Nebelfeldern vielerorts sonnig und trocken, nur im Nordwesten ziehen dichtere Wolken auf, an der Nordsee später auch Schauer. Die Höchstwerte liegen zwischen 17 und 24 Grad.
2: Das waren die Nachrichten.

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1: Ich bin Tine Klimach. Nach den Niederlagen der CDU bei 3 Landtagswahlen hat Unionsfraktionschef Thorsten Frey Bundeskanzler Merz die Unterstützung der Bundestagsfraktion zugesichert. Frey sagte, der Kanzler habe die Rückendeckung der Union. Zugleich zeigt er sich zuversichtlich, dass das mit der SPD vereinbarte Reformpaket nun zügig umgesetzt werde. Bei der Rente seien nur noch Detailfragen offen. Haushalte in Deutschland müssen in diesem Jahr erneut mit höheren Heizkosten rechnen. Laut dem neuen Heizspiegel von CO2 Online dürften vor allem Heizöl und Holzpellets deutlich teurer werden.
2: Für eine 70 Quadratmeter Wohnung in einem Mehrfamilienhaus werden beim Heizöl 24% mehr erwartet, rund 1.275 Euro im Jahr. Bei Holzpellets sollen die Kosten um 17% auf 870 Euro steigen. Fernwärme wird laut Studie ebenfalls teurer, allerdings nur leicht, wie auch Wärmepumpen. Rund 90% der Haushalte hätten aber noch Sparpotenzial. Richtiges Heizen und Lüften oder weniger Warmwasserverbrauch könnten den Energieverbrauch um bis zu 10% senken, heißt es. David Riemer, Nachrichtenredaktion.
1: Im Streit um Grönland haben die USA, Dänemark und Grönland ein Abkommen geschlossen. US-Präsident Trump, die dänische Ministerpräsidentin Frederiksen und der grönländische Regierungschef Nielsen unterzeichneten am Rande der UN-Vollversammlung in New York eine Vereinbarung, in der es um Sicherheitsinteressen geht.
3: Die USA wollen sogleich 2 Militärstützpunkte in Grönland errichten. Nach den Worten Trumps haben die USA mit dem Abkommen weitreichende Kontrolle über die Verteidigung der Insel in der Arktis. Grönlands Regierungschef nannte den Deal einen Meilenstein, der auch gut für die NATO und Europa sei. Bei seiner Rede vor der UN hatte Trump betont, dass fortan kein Gegner

0: ist es oft klar. Gebietsweise bildet sich Nebel. Die Temperaturen sinken auf 13 Grad an der Nordsee und bis auf 0 Grad im Südosten. Dort ist örtlich Bodenfrost möglich. Tagsüber dann wird es nach Auflösung von Nebel vielerorts sonnig und trocken. Nur im Nordwesten bleibt es stark bewölkt. An der Nordsee kommen später Schauer auf. Die Höchstwerte liegen zwischen 17 und 24 Grad.
1: Das waren die Nachrichten.

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1: Ich bin Tine Klimach. Was folgt für die CDU aus den Wahlschlappen der vergangenen Wochen? Bundeskanzler und Parteichef Friedrich Merz will weitermachen und die geplanten Reformen durchsetzen. Nach den Spitzengremien der Partei hat er sich am Nachmittag der Unionsfraktion gestellt, also den über 200 Bundestagsabgeordneten von CDU und CSU. Doch es gab Rückendeckung für den Kanzler.
2: Ja, wir stehen hinter dem Kanzler, sagt CDU-Fraktionschef Frei. Und er glaubt auch, dass man mit dem SPD-Koalitionspartner auf einen Nenner kommt im Reformstreit. Kurz, CDU und auch CSU signalisieren heute, trotz Frust und Chaos, wir sind im Arbeitsmodus. Und doch Kanzler Merz will kämpfen, eine Art Neustart hinlegen. Doch manche fragen sich schon, ob er dazu noch die Macht hat und auch die Zeit. Claudia Wächter, Nachrichtenredaktion.
1: Vertreter der USA und des Irans haben sich nach Angaben von US-Präsident Trump am Rande der UN-Generaldebatte in New York getroffen. Das Gespräch habe 3 Stunden gedauert und sei sehr gut verlaufen, sagte Trump, ohne alle Teilnehmer zu nennen. Vor der UN-Vollversammlung hatte er den Krieg gegen den Iran verteidigt und zugleich einen Deal in Aussicht gestellt.
3: Will a deal be made with Iran?
4: Die Entscheidung ist, gibt es einen Deal, mit dem sie den Iran wieder aufbauen und ein besseres Land als je zuvor schaffen können? Oder muss ich den Iran vernichten? Muss ich sie in die Hölle schicken? Ohne Überlebenschance und ohne Hoffnung auf künftige Größen und Generationen. Aber ich glaube, wir werden einen Deal machen gleich nach den Zwischenwahlen hier.
1: Die Fronten im Irankrieg gelten weiter als verhärtet. Ein möglicher Deal scheint in weiter Ferne. Nach dem Fund von Drohnenteilen nahe dem Bundeswehrstandort im niedersächsischen Wunsdorf ist bei der weiteren Spurensuche verdächtiges Material entdeckt worden. Nach Informationen aus Sicherheitskreisen geht es um Spuren von Sprengstoff. Inwiefern die zu der Drohne gehören, wird noch untersucht. Früheren Angaben zufolge prüfen die Ermittler auch einen möglichen Zusammenhang mit dem Drohnenvorfall am Flughafen Leipzig. Zum Sport. Die deutschen Volleyballer sind bei der Europameisterschaft im Viertelfinale ausgeschieden. Das Team von Bundestrainer Massimo Botti verlor in Sofia gegen Titelverteidiger Polen, klar, mit 0:3. Erik Röhrs war mit 12 Punkten bester deutscher Spieler.
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1: Das Wetter, die aktuelle Vorhersage des Deutschen Wetterdienstes. Heute Nacht bleibt es meist trocken. Im äußersten Nordwesten ziehen dichtere Wolken auf. Sonst ist es oft klar. Gebietsweise bildet sich Nebel.

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1: Ich bin Tine Klimach. Trotz der Niederlagenserie der CDU bei drei Landtagswahlen hat Fraktionschef Frei dem Kanzler die Rückendeckung der Bundestagsfraktion zugesichert. Der Bundeskanzler habe die Unterstützung der Union, sagte Frei in Berlin. Merz räumte in der Fraktionssitzung seine Mitverantwortung für die Wahlergebnisse ein und warb für seinen Reformkurs. In New York läuft die UN-Vollversammlung. Kanzler Merz muss die Krise zu Hause lösen. Dort bei der Generaldebatte der Vereinten Nationen vertritt ihn nun Bundesaußenminister Wadephul. Die Welt sei in einem Modus der Dauereskalation, sagte Wadephul und forderte konkrete Schritte für die Lösung der vielen Krisen weltweit.
2: Für die Bundesregierung ist die Antwort ganz klar. Team Deutschland wird in zahllosen Gesprächsmöglichkeiten hier in New York die Möglichkeiten nutzen, um seinen Teil dafür beizutragen, dass es nicht bei einer reinen Bestandsaufnahme der globalen Krisenlage bleibt, dass auch jede noch so kleine Möglichkeit ergriffen wird, um das Schweigen zwischen den Konfliktparteien in Europa, im Mittleren Osten und andernorts zu überwinden.
1: Vertreter der USA und des Irans haben sich nach Angaben von US-Präsident Trump in New York getroffen. Der genaue Inhalt der Gespräche ist offen. Der österreichische Investor René Benko ist in einem teilweise neu aufgerollten Prozess zu 2,5 Jahren Haft verurteilt worden. Das Landgericht Innsbruck sah es als erwiesen an, dass der 49-Jährige seine Gläubiger geschädigt hat.
3: Der Ex-Milliardär hatte in einem ersten Prozess rund um diese Vorwürfe eine Haftstrafe von 2 Jahren erhalten. Nachdem der oberste Gerichtshof das Urteil in Teilen kassiert hatte, musste neu verhandelt werden. Bemerkenswert am heutigen Prozesstag war, dass Benko sich erstmals selbst geäußert hat. Erwartbar rechtfertigte er sein Handeln. Er habe zum fraglichen Zeitpunkt noch an die mögliche Rettung seines Imperiums geglaubt. Mit dem heutigen Urteil ist ein erster Verfahrensstrang gegen den 49-Jährigen abgeschlossen. Viele weitere Prozesse dürften folgen. Aus Wien, Matthias Röder.
1: Zum Sport. Die deutschen Volleyballer sind bei der Europameisterschaft im Viertelfinale ausgeschieden. Das Team von Bundestrainer Massimo Botti verlor in Sofia gegen Titelverteidiger Polen, klar, mit 0:3. Erik Röhrs war mit 12 Punkten bester deutscher Spieler.
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1: Das Wetter, die aktuelle Vorhersage des Deutschen Wetterdienstes. Heute Nacht bleibt es meist trocken. Im äußersten Nordwesten ziehen dichtere Wolken auf. Sonst ist es oft klar. Gebietsweise bildet sich Nebel. Die Temperaturen sinken auf 13 Grad an der Nordsee und bis auf 0 Grad im Südosten. Dort ist örtlich Bodenfrost möglich. Tagsüber dann wird es nach Auflösung von Nebel vielerorts sonnig und trocken. Nur im Nordwesten bleibt es stark bewölkt. An der Nordsee kommen später Schauer auf. Die Höchstwerte liegen zwischen 17 und 24 Grad.
0: Das waren die Nachrichten.

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1: Ich bin Tine Klimach. Bei der UN-Generaldebatte gibt es in diesem Jahr mehrere Schwerpunkte. Heute geht es unter anderem um den Ukraine-Krieg. In New York wird der ukrainische Präsident Zelensky reden. Er hatte gestern am Rande der Generaldebatte das gewünschte Gespräch mit US-Präsident Trump erhalten.
2: In seiner Rede hatte Trump optimistisch prophezeit, dass der Ukraine-Krieg bald vorbei sein könnte. Man werde den Konflikt lösen, und zwar schneller als alle denken, meinte Trump. Beim Treffen mit Trump am Rande der UN-Generaldebatte hat Zelensky erneut die Teilwaffenruhe im Energiebereich angesprochen und neue Waffenlieferungen, vor allem Patriot-Flugabwehrraketen. Auch Vertreter der USA und des Irans verhandelten am Rande des UN-Events viele Stunden lang. Die Gespräche seien gut gelaufen, sagte Trump. Aus den USA, Tina Eck.
1: Im Streit um Grönland haben die USA, Dänemark und die Arktisinsel ein Sicherheitsabkommen geschlossen. Die Vereinbarung wurde ebenfalls in New York unterzeichnet. Trump zufolge erhalten die USA weitreichende Befugnisse zur Verteidigung Grönlands und wollen dort zwei neue Militärbasen errichten. Regierungschef Nielsen erklärte, das Abkommen führe die bestehende Verteidigungsvereinbarung mit den USA fort. Haushalte in Deutschland müssen in diesem Jahr erneut mit höheren Heizkosten rechnen. Laut dem neuen Heizspiegel von CO2 Online dürften vor allem Heizöl und Holzpellets deutlich teurer werden. Beim Erdgas sieht die Organisation dagegen insgesamt eine leichte Entlastung.
3: Für eine 70 Quadratmeter Wohnung in einem Mehrfamilienhaus werden beim Heizöl 24% mehr erwartet, rund 1.275 Euro im Jahr. Bei Holzpellets sollen die Kosten um 17% auf 870 Euro steigen. Fernwärme wird laut Studie ebenfalls teurer, allerdings nur leicht, wie auch Wärmepumpen. Rund 90% der Haushalte hätten aber noch Sparpotenzial. Richtiges Heizen und Lüften oder weniger Warmwasserverbrauch könnten den Energieverbrauch um bis zu 10% senken, heißt es. David Riemer, Nachrichtenredaktion.
1: Ein Flugzeug von Eurowings hat am Düsseldorfer Flughafen kurz nach dem Start eine Sicherheitslandung hingelegt. Wie ein Sprecher von Eurowings auf Nachfrage mitteilte, wurde am Nachmittag kurz nach dem Start der Maschine in Richtung Italien eine leichte Rauchentwicklung festgestellt. Daraufhin sei der Flieger vorsorglich umgedreht. Er sei normal gelandet und werde derzeit noch technisch untersucht, hieß es.
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1: Das Wetter, die aktuelle Vorhersage des Deutschen Wetterdienstes. Heute Nacht bleibt es meist trocken. Im äußersten Nordwesten ziehen dichtere Wolken auf. Sonst ist es oft klar. Gebietsweise bildet sich Nebel. Die Temperaturen sinken auf 13 Grad an der Nordsee und bis auf 0 Grad im Südosten. Dort ist örtlich Bodenfrost möglich. Tagsüber dann wird es nach Auflösung von Nebel vielerorts sonnig und trocken. Nur im Nordwesten bleibt es stark bewölkt. An der Nordsee kommen später Schauer auf. Die Höchstwerte liegen zwischen 17 und 24 Grad.
0: Das waren die Nachrichten.

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1: Ich bin Tine Klimach. Die CDU-CSU-Bundestagsfraktion tagte erstmals nach dem Wahldebakel. Ihr Vorsitzender Thorsten Frey stärkte Kanzler Merz den Rücken.
2: Der Bundeskanzler hat unsere Unterstützung und ja, ich bin davon überzeugt, dass wir gemeinsam mit der SPD die verabredeten Reformvorhaben auch tatsächlich zügig durchsetzen können.
1: Am Abend fanden sich außerdem mehrere Spitzenvertreter der Koalition in Berlin zu einem vertraulichen Treffen zusammen. Darunter sollen Kanzleramtsministerin Waken und Gesundheitsminister Lindemann von der CDU gewesen sein. Für die SPD nahmen Co-Chefin Bärbel Baas sowie Innenminister Dobrindt als Vertreter der CSU teil. Zum ersten Mal seit rund 3 Monaten haben sich Vertreter der USA und des Irans wieder getroffen. Das Gespräch am Rande der UN-Generalversammlung in New York sei sehr gut gelaufen und habe 3 Stunden gedauert, sagte US-Präsident Trump vor Reportern. Iranische Staatsmedien bestätigten das Treffen. Ob es konkrete Ergebnisse gab, blieb offen. Heute wird die Rede des iranischen Präsidenten Pezeshkian vor den Vereinten Nationen erwartet. Medikamente einfach in der Drogerie um die Ecke abholen. Diesen Service bietet die Online-Apotheke von DM zumindest für bestimmte Medikamente an. Das passt der Wettbewerbszentrale nicht. Sie hat geklagt und heute prüft das Landgericht Karlsruhe den Fall.
3: Seit knapp einem Jahr vertreibt die Drogeriemarktkette unter dem Namen DM Med rezeptfreie, apothekenpflichtige Medikamente. Darunter fallen etwa Schmerzmittel wie Ibuprofen oder Paracetamol. Die Wettbewerbszentrale sieht darin eine Vermischung von Drogerie- und Apothekenangebot und klagt deshalb dagegen. Das Gericht will nun prüfen, ob die Online-Apotheke hinreichend vom eigentlichen Angebot der Drogeriekette getrennt ist. Es ist gut möglich, dass das Verfahren durch weitere Instanzen geht. Mit einem Urteil ist heute eher nicht zu rechnen. Finn Wiens, Nachrichtenredaktion.
1: Zum Sport. Alexander Blessin ist neuer Cheftrainer von Borussia Mönchengladbach. Der 53-Jährige erhält beim Tabellenletzten der Bundesliga einen 2-Jahres-Vertrag und soll heute vorgestellt werden. Gladbach war mit 4 Niederlagen und 16 Gegentoren historisch schlecht in die Saison gestartet. Sein Pflichtspieldebüt gibt er am 11. Oktober im Derby beim 1. FC Köln.
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1: Das Wetter, die aktuelle Vorhersage des Deutschen Wetterdienstes. Heute Nacht bleibt es meist trocken. Im äußersten Nordwesten ziehen dichtere Wolken auf. Sonst ist es oft klar. Gebietsweise bildet sich Nebel. Die Temperaturen sinken auf 13 Grad an der Nordsee und bis auf 0 Grad im Südosten. Dort ist örtlich Bodenfrost möglich. Tagsüber dann wird es nach Auflösung von Nebel vielerorts sonnig und trocken. Nur im Nordwesten bleibt es stark bewölkt. An der Nordsee kommen später Schauer auf. Die Höchstwerte liegen zwischen 17 und 24 Grad.
0: Das waren die Nachrichten.